Bei auch einzelnen Gewittern. Die Temperaturen, die bleiben in dem Bereich 15 bis 18 Grad. Der Charivari-Wettertrend am Donnerstag ganz ähnlich. Erst dann wird es so langsam wieder wärmer, sonniger und beständiger dann, vor allem in der neuen Woche.

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1: Hier die wichtigsten Meldungen von den Straßen bei uns in der Region. Fahrt auf der A6 Nürnberg in Richtung Pilsen besonders vorsichtig. Zwischen den Anschlussstellen Leuchtenberg und Fohnstrauß West kommt es zu Behinderungen durch Personen auf der Fahrbahn. Auf der A93 Regensburg in Richtung Weiden. Hier kommt es zwischen den Anschlussstellen Regensburg Nord und Regenstauf zu Behinderungen wegen einer Nachtbaustelle auf der Fahrbahn.

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1: Ich bin Hendrik Daum. Wird es ein Sommer der Reformen? Von Steuern über Rente bis Gesundheit. Die Bundesregierung hat sich einiges vorgenommen. Zur Vorbereitung treffen sich die Spitzen der Regierungskoalition heute Abend mit Vertretern der Gewerkschaften und Arbeitgeber. David Riemer berichtet.
2: Die Zeit drängt. Bis zur Sommerpause will die Bundesregierung liefern und ein Reformpaket schnüren. Stand jetzt ist eine Einigung aber noch meilenweit entfernt. Stichwort flexiblere Arbeitszeiten etwa. Unterschiedlicher Meinung sind Schwarz-Rot auch beim Thema Steuern. Die SPD will die Erbschaftssteuer reformieren, die Union lehnt das kategorisch ab. Die Bundesregierung hofft, dass Wirtschaftsverbände und Gewerkschaften heute Abend mit gemeinsamen Vorschlägen in die Reformdebatte einsteigen.
1: Die US-Armee hat mit Angriffen auf den Iran begonnen. Das teilte das zuständige US-Regionalkommando in der Nacht mit. Es handelt sich um Angriffe, so wörtlich, zur Selbstverteidigung wegen des Abschusses eines amerikanischen Kampfhubschraubers durch den Iran in der vergangenen Nacht. Die beiden Piloten blieben bei dem Abschuss unverletzt. US-Präsident Trump hatte danach mit Vergeltung gedroht. Art und Umfang der amerikanischen Angriffe sind zur Stunde noch unklar. Die zum 1. Juli geplante Diätenerhöhung der Bundestagsabgeordneten wird ausfallen. Aus Kreisen der schwarz-roten Koalition heißt es, Union und SPD wollten dazu morgen einen Gesetzentwurf ins Parlament einbringen. Es gehe darum, in wirtschaftlich schwierigen Zeiten ein Sparsignal an die Bevölkerung zu senden. Es ist ein neues Bild für Reisende am Münchner Hauptbahnhof. U-Bahn-Wache, DB-Sicherheit, Bundespolizei und die Münchner Polizei sind ab sofort gemeinsam unterwegs als sogenannte Quattro-Streife, jeweils immer einer von ihnen in seiner Uniform. Das Ziel, die Fahrgäste und Besucher sollen sich dadurch sicherer fühlen, das sagt der Leiter der Münchner Bundespolizeiinspektion, Steffen Quaas.
3: Also wir hoffen uns tatsächlich, dass diese Quattro-Streife in besonderer Weise auch wahrgenommen wird. Das ist ein neues Bild, was sich für die Reisenden ergibt. Und die Hoffnung besteht darin, dass eben nicht nur die Kompetenzen gebündelt werden, sondern dass das für den Reisenden auch sozusagen Polizei zum Anfassen oder Sicherheitsakteure zum Anfassen sein werden.
1: Eingesetzt wird die Quattro-Streife jetzt erstmal zweimal pro Woche zu den Stoßzeiten. Es ist nichts geworden mit dem rein bayerischen Finale in der Basketball-Bundesliga. Bamberg verlor am späten Abend das entscheidende Halbfinal-Playoff-Spiel bei Alba Berlin klar mit 66-97. Um den Meistertitel spielen damit jetzt Berlin und der FC Bayern Basketball.
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4: Hier die wichtigsten Meldungen von den Straßen bei uns in der Region. Fahrt auf der A6 Nürnberg in Richtung Pilsen besonders vorsichtig. Zwischen Leuchtenberg und Fohnstrauß West kommt es zu Behinderungen durch Personen auf der Fahrbahn. Wechseln wir zur A93 Regensburg in Richtung Weiden. Hier kommt es zwischen Regensburg Nord und Regenstauf zu Behinderungen wegen einer Nachtbaustelle auf der Fahrbahn.
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5: In der Nacht oft bewölkt in Regensburg, Niederbayern und der Oberpfalz. So geht's auch heute tagsüber weiter. Teilweise auch mit kräftigen Schauern, die dabei sind, oder auch einzelnen Gewittern. Die Temperaturen, die bleiben in dem Bereich 15 bis 18 Grad. Der Charivari-Wettertrend am Donnerstag ganz ähnlich. Erst dann wird so langsam wieder wärmer, sonniger und beständiger dann, vor allem in der neuen Woche.
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1: Hier die wichtigsten Meldungen von den Straßen bei uns in der Region. Fahrt auf der A93 Regensburg in Richtung Weiden vorsichtig. Zwischen Regensburg Nord und Regenstauf kommt es zu Behinderungen wegen einer Nachtbaustelle.

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1: Ich bin Hendrik Daum. Selten stand eine Gesundheitsministerkonferenz von Bund und Ländern so unter Beschuss wie die heute in Hannover. Bundesweit protestieren Lobbygruppen und Gewerkschaften gegen die geplanten Sparmaßnahmen im Gesundheitssystem. Mehr von Thomas Thunfeld.
2: Arztpraxen, Krankenhäuser und die Pharmaindustrie. Bei ihnen soll der Rotstift massiv angesetzt werden. Mehr als 16 Milliarden Euro sollen kommendes Jahr durch die Gesundheitsreform eingespart werden, damit rote Zahlen im Gesundheitssystem und höhere Beiträge für die Versicherten verhindert werden. Die Gewerkschaften warnen dagegen vor Krankenhausschließungen, wenn die Kliniken mit weniger Geld auskommen sollen, und der Verband der Hausärzte vor spürbaren Folgen für die Versorgung der Kranken.
1: Die US-Armee hat mit Angriffen auf den Iran begonnen. Das teilte das zuständige US-Regionalkommando in der Nacht mit. Es handelte sich um Angriffe zur, so wörtlich, Selbstverteidigung wegen des Abschusses eines amerikanischen Kampfhubschraubers durch den Iran in der vergangenen Nacht. Die beiden Piloten blieben bei dem Abschuss unverletzt. US-Präsident Trump hatte danach mit Vergeltung gedroht. Art und Umfang der amerikanischen Angriffe sind zur Stunde noch unklar. Die zum 1. Juli geplante Diätenerhöhung der Bundestagsabgeordneten wird ausfallen. Aus Kreisen der schwarz-roten Koalition heißt es, Union und SPD wollen dazu morgen einen Gesetzentwurf ins Parlament einbringen. Es gehe darum, in wirtschaftlich schwierigen Zeiten ein Sparsignal an die Bevölkerung zu senden. Es ist ein wichtiger Schritt für die Raumfahrt in Bayern. Das Münchner Start-up ESA Aerospace hat nochmal 270 Millionen Euro eingesammelt. Das Unternehmen will das Geld in die Serienproduktion ihrer Spektrumrakete investieren. Bis zu 40 Stück pro Jahr wollen die Münchner herstellen. Allerdings hob die Spektrumrakete bisher nur zu einem Testflug im Frühjahr 2025 in Norwegen ab. Alba Berlin hat mit einem klaren 97-66 Sieg gegen die Bamberg Baskets das Finale um die deutsche Basketballmeisterschaft erreicht. Die Berliner gewannen am späten Abend die Best-of-Five-Serie mit 3-2 und treffen jetzt ab Freitag auf Titelverteidiger FC Bayern München.
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3: Hier die wichtigsten Meldungen von den Straßen bei uns in der Region. Fahrt auf der A6 Nürnberg in Richtung Pilsen besonders vorsichtig. Zwischen Leuchtenberg und Fohnstrauß West kommt es zu Behinderungen wegen eines defekten Fahrzeugs. Wechseln wir zur A93 Regensburg in Richtung Weiden. Hier kommt es zwischen Regensburg Nord und Regenstauf zu Behinderungen wegen einer Nachtbaustelle.
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4: Guten Morgen. Der Mittwoch bringt uns heute in Regensburg-Niederbarn und der Oberpfalz auch nochmal kühlere 15 bis maximal 18 Grad. Viele Wolken, teilweise kräftige Schauer oder auch einzelne Gewitter. Morgen ganz ähnlich. Der Charivari-Wettertrend. Erst dann wird es so langsam wieder ein bisschen wärmer. Sonniger und beständiger wird es dann erst in der neuen Woche.

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1: Hier die wichtigsten Meldungen von den Straßen bei uns in der Region. Fahrt auf der A93 Regensburg in Richtung Weiden vorsichtig. Zwischen Regensburg Nord und Regenstauf kommt es zu Behinderungen wegen einer Nachtbaustelle.

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1: Ich bin Hendrik Daum, einen schönen guten Morgen. Wird es ein Sommer der Reformen, von Steuern über Rente bis Gesundheit? Die Bundesregierung hat sich einiges vorgenommen. Zur Vorbereitung treffen sich die Spitzen der Regierungskoalition heute Abend mit Vertretern der Gewerkschaften und Arbeitgeber. David Riemer berichtet.
2: Die Zeit drängt. Bis zur Sommerpause will die Bundesregierung liefern und ein Reformpaket schnüren. Stand jetzt ist eine Einigung aber noch meilenweit entfernt. Stichwort flexiblere Arbeitszeiten etwa. Unterschiedlicher Meinung sind Schwarz-Rot auch beim Thema Steuern. Die SPD will die Erbschaftssteuer reformieren, die Union lehnt das kategorisch ab. Die Bundesregierung hofft, dass Wirtschaftsverbände und Gewerkschaften heute Abend mit gemeinsamen Vorschlägen in die Reformdebatte einsteigen.
1: Es ist ein neues Bild für Reisende am Münchner Hauptbahnhof. U-Bahn-Wache, DB Sicherheit, Bundespolizei und Münchner Polizei sind ab sofort gemeinsam unterwegs als sogenannte Quattro-Streife, jeweils immer einer von ihnen in seiner Uniform. Das Ziel, die Fahrgäste sollen sich dadurch sicherer fühlen, das sagt der Leiter der Münchner Bundespolizeiinspektion Steffen Quaas.
3: Also wir hoffen uns tatsächlich, dass diese Quattro-Streife in besonderer Weise auch wahrgenommen wird. Das ist ein neues Bild, was sich für die Reisenden ergibt. Und die Hoffnung besteht darin, dass eben nicht nur die Kompetenzen gebündelt werden, sondern dass das für den Reisenden auch sozusagen Polizei zum Anfassen oder Sicherheitsakteure zum Anfassen sein werden.
1: Eingesetzt wird die Quattro-Streife jetzt erstmal zweimal pro Woche zu den Stoßzeiten. Es ist am Ende nichts geworden mit dem rein bayerischen Finale in der Basketball-Bundesliga. Bamberg verlor am späten Abend das entscheidende Halbfinal-Playoff-Spiel bei Alba Berlin klar mit 66-97. Um den Meistertitel spielen damit jetzt Berlin und der FC Bayern Basketball.
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4: Einen schönen guten Morgen am Mittwoch auf die Straßen. Wir haben es 5:02. Eine Meldung bei uns. Die A3 Passau nach Nürnberg bzw. Regensburg nach Nürnberg ist der Abschnitt zwischen Velburg und Neumarkt Ost. Hier ein kaputter Lastwagen an der Seite. Dazu noch Nachtbaustelle, kennen wir schon, auf der A93 Regensburg-Holledau im Bereich zwischen Regensburg Nord und dem Pfaffensteiner Tunnel. Da geht's nur relativ eng durch. Bis 6 Uhr noch circa sollte sich das erledigt haben.
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4: Gerne Bescheid geben, wenn ihr was entdeckt hier bei uns in der Region. 08000 08007 ist die kostenlose Charivari-Verkehrshotline.
5: Im Landkreis Kelheim und Teile von Cham, da ist der Regen schon angekommen. Der Rest ist jetzt schon mal hiermit offiziell vorgewarnt. Es gibt eine fette Regenfront den Morgen über beim Charivari-Wetter. Dazu haben wir aktuell 12 Grad beim Stobäusplatz in Regensburg, 9 in Lohberg, Landkreis Cham und 10 in Sengenthal, Landkreis Neumarkt. Heute kann es den ganzen Tag über immer mal wieder Schauer geben. Hier und da sind auch Gewitter möglich bei 15 bis 17 Grad maximal. Der Charivari-Wettertrend. Morgen bleibt es dann wolkig, immer wieder mit Regen. Teils schaut aber auch mal die Sonne durch bei 18 Grad in der Spitze.

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1: Jasmin und Lutz natürlich am Start.
2: Morgen.
1: Bei mir das Karma voll zugeschlagen, muss ich zugeben. Genau hier an dieser Stelle habe ich dich ja gestern so ein bisschen auf die Schippe genommen, weil dich der Regenschause dermaßen erwischt hat. Bei mir gestern beim Nachhauseradeln dann volle Kanne durch. Wirklich, so komplett von oben bis unten durchgeregnet, dass ich kurz davor war, dass ich mich zu Hause unter die warme Dusche drunter stelle.
2: Oh nein. Oh Gott.
1: Aber heute trocken geblieben wieder. Heute
2: ja, immerhin.
1: Wieder. J-Lo, If You Had My Love. Die 90er haben wir rausgesucht für euch. Und jetzt volle Kanne Miles Smith. Mehr Hits und mehr Vielfalt.

0: J-Lo aus den 90ern. If You Had My Love war das bei Charivari. Um 11 Minuten nach 5 jetzt. Gleich in einer guten Minute habe ich rausgesucht den neuen Song von Harry Styles, American Girls. Lieb ich komplett. Michael Schulte dazu. Und Toto aus den 80ern. Mehr Hits und mehr Vielfalt.
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3: Was ist heute das Allerwichtigste? Mit dieser Frage starte ich heute in den Tag. Was ist heute das Allerwichtigste? Gar keine so einfache Frage. Da geht es an die Substanz. Was ist eigentlich wirklich wichtig in meinem Leben? Es könnte grundsätzlich werden. Muss es aber nicht, denn der heutige Tag genügt. Was ist also heute das Allerwichtigste? Für mich gibt es da so einige Kandidaten. Dinge, die ich beeinflussen kann und auch solche, über die ich keine Kontrolle habe. Was ist heute das Allerwichtigste? Mir fällt es ein wenig schwer, mich zu entscheiden. Viele Dinge sind wichtig. Ich wünsche mir, dass eine wichtige Begegnung heute gut gelingt. Und dass meine Familie heute Abend gesund am Abendessenstisch sitzt. Und wie geht es Ihnen? Wissen Sie schon, was für Sie heute das Allerwichtigste ist? Falls ja, ich wünsche Ihnen, dass es gelingt. Judith König, Pfarrei St. Anton, Regensburg.
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0: Morgen.
1: Morgen.
0: 5.23 Uhr haben wir es, Mittwochmorgen bei Charivari. Schön, dass ihr dabei seid. Die Jasmin heute mit einem besonders sehnsüchtigen Blick aufgefühlt. Ne? Also nicht zu mir, Gott bewahre, sondern sehnsüchtig aus dem Fenster, will ich sagen.
1: Der Traum vom grenzenlosen Bahnfahren.
0: Ja.
1: Einen Monat noch dieses Schienenersatzverkehrsgewürge zwischen Regensburg und Nürnberg. In einem Monat ist die Baustelle fertig und die Züge fahren wieder.
0: Verschreiß nicht.
1: Ah, nee.
0: Stuttgart 21 sollte auch 2019 fertig sein. Ne? Jetzt haben sie 2031 angekündigt.
1: Ja, die Deutsche Bahn schafft das.
0: Wir von hier bei Charivari. David Guetta macht jetzt weiter.

0: 6 haben wir es ganz genau. Mittwochmorgen bei Charivari mit mehr Hits und mehr Vielfalt. Selbstverständlich. Ray Garvey, Take This Heart, werden wir gleich nach halb hören. Die 90er mit den Backstreet Boys, Quit Playing Games. Und vieles mehr, gleich nach halb.
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2: Ich bin Hendrik Daum, einen schönen guten Morgen. Wird es ein Sommer der Reformen von Steuern über Rente bis Gesundheit? Die Bundesregierung hat sich einiges vorgenommen. Zur Vorbereitung treffen sich die Spitzen der Regierungskoalition heute Abend mit Vertretern der Gewerkschaften und Arbeitgeber. David Riemer berichtet.
3: Die Zeit drängt. Bis zur Sommerpause will die Bundesregierung liefern und ein Reformpaket schnüren. Stand jetzt ist eine Einigung aber noch meilenweit entfernt. Stichwort flexiblere Arbeitszeiten etwa. Unterschiedlicher Meinung sind schwarz-rot auch beim Thema Steuern. Die SPD will die Erbschaftssteuer reformieren, die Union lehnt das kategorisch ab. Die Bundesregierung hofft, dass Wirtschaftsverbände und Gewerkschaften heute Abend mit gemeinsamen Vorschlägen in die Reformdebatte einsteigen.
2: Es ist ein neues Bild für Reisende am Münchner Hauptbahnhof. U-Bahn-Wache, DB Sicherheit, Bundespolizei und Münchner Polizei sind ab sofort gemeinsam unterwegs als sogenannte Quattro-Streife, jeweils immer einer von ihnen in seiner Uniform. Das Ziel, die Fahrgäste sollen sich dadurch sicherer fühlen, das sagt der Leiter der Münchner Bundespolizeiinspektion, Steffen Quaas.
4: Also wir hoffen uns tatsächlich, dass diese Quattro-Streife in besonderer Weise auch wahrgenommen wird. Das ist ein neues Bild, was sich für die Reisenden ergibt. Und die Hoffnung besteht darin, dass eben nicht nur die Kompetenzen gebündelt werden, sondern dass das für den Reisenden auch sozusagen Polizei zum Anfassen oder Sicherheitsakteure zum Anfassen sein werden.
2: Eingesetzt wird die Quattro-Streife jetzt erstmal 2-mal pro Woche zu den Stoßzeiten.
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0: Bissl aufpassen bitte, um 5.33 Uhr gleich auf der A3 Regensburg nach Nürnberg. Zwischen Vielburg und Neumarkt Ost ein kaputter Lastwagen an der Seite. Euch eine gute Fahrt.
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0: Gerne Bescheid geben, wenn ihr was entdeckt auf eurem Weg. 08000 08007 ist unsere kostenlose Charivari Verkehrshotline.
5: Das Charivari-Wetter, auch ein Frühstarter heute. Es regnet schon fleißig vor sich hin und heute gibt es einen wirklich nassen Morgen. Dazu haben wir 12 Grad aktuell beim Fischmarkt in Regensburg, 12 auch in Roding, Landkreis Cham, und 10 in Gleiritsch, Landkreis Schwandorf. Heute kann es den ganzen Tag über wieder Schauer geben. Hier und da sind auch Gewitter möglich, bei 15 bis 17 Grad maximal. Der Charivari-Wettertrend. Morgen bleibt es dann wolkig, immer mal wieder mit Regen. Teils schaut aber auch mal die Sonne durch, bei 18 Grad in der Spitze.

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1: Jasmin und Lutz am Start natürlich.
2: Morgen.
1: Guten Morgen miteinander. Und wir haben ja gerade einen Superstar auf der Welt, die einfach liefert wie der Paketbote. Gefühlt jeden Tag zuverlässig ein Hit nach dem anderen. Die gute Taylor Swift. Wieder einen neuen Hit rausgebracht. Elizabeth Taylor heißt er. Hören wir gleich nach Genesis. Jesus, He Knows Me, die 90er. Das sind mehr Hits und mehr Vielfalt natürlich. Jetzt auf dem Weg in den Mittwoch, Leute. Genießt es und viel Spaß damit.

0: Elizabeth Taylor, Taylor Swifts neue Single hier bei Charivari um 5.41 Uhr zum Start in den etwas bewölkteren Mittwoch hier in Regensburg, Niederbayern und der Oberpfalz bei Charivari. Grüß euch.
1: Morgen.
0: Und diese Wolken sagen auch schon, auch heute bekommt die, ja, es war die heißeste Stadt Bayerns der letzten Tage. Regensburg, so ein bisschen Abkühlung wieder ab. Liebes Regensburg, du kannst es wirklich gebrauchen.
1: Oh ja, das Ergebnis beim neuen Hitzecheck der Deutschen Umwelthilfe ist wieder,
0: naja,
1: Medium, sag ich mal.
0: Ja.
1: Vor allem beim sogenannten Beschirmungsgrad hapert's noch.
0: Beschirmungsgrad?
1: Ja, der sagt, wie viel Fläche mit höheren Gewächsen bedeckt ist.
0: Ich lieb diese Wörter.
1: Ja, voll. Aber es hat sich auch was getan. Vor 2 Jahren war Regensburg ja eine der Städte, die am schlechtesten abgeschnitten hat.
0: Das schon, da erinnere ich mich auch dran. Ja, aber auf der anderen Seite weiß auch jeder, der im Sommer schon mal über den neuen Fahrplatz gelaufen ist, es muss sich noch ein bisschen mehr tun.
1: Ja.
0: Also da hast du ja Glück, wenn du hinten raus nicht irgendwie als durchgebratenes Steak rauskommst.
1: Backhebel.
0: Ja. Leute, aber ein bisschen verbessert hat sich die Lage und dementsprechend gehen wir jetzt weiter. Die Backstreet Boys bei Charivari. Quit playing games with my heart.

0: Guten Morgen.
1: Morgen.
0: 5.52 Uhr haben wir es bei Shariwari mit Wham. Das ist so ein Song, als wenn man gleich in der Frühmarke mal 3-4 Espressi trinkt und dann sofort aufs Klo rennt. Schied richtig schön an in den Mittwoch. Mehr Hits und mehr Vielfalt. Als nächstes mit Isaac. Hier ist Always on the Run bei Shariwari.

0: 5.58 Uhr bei Charivari, der Mittwochmorgen. Wir machen ganz entspannten mit Olivia Dean. Man I Need haben wir gleich nach 6 dabei. Die 2000er von Hoobastank, The Reason wird laufen. Duran Duran mit den Wild Boys auch aus den 80ern. Mehr Hits und mehr Vielfalt nach 6.
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0: Einen schönen guten Morgen am Mittwoch. Die Nachrichten kommen.
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8: Ich bin Christian Augustin. Guten Morgen. Wie viele Reformen kommen und für was? Die Bundesregierung hat sich einiges vorgenommen. Die Spitzen der Koalition treffen sich heute zur Vorbereitung mit Gewerkschaften und Arbeitgebern. Noch vor der Sommerpause möchte die Regierung liefern und ein Reformpaket auf den Weg bringen. Es geht um die Renten, über Gesundheit bis hin zur Arbeitszeit. Gerade da sind sich CDU, CSU und SPD nicht wirklich einig. Auch beim Thema Steuern hakt es noch. Stichwort Erbschaftssteuer. Nullrunde für Politiker. Die für Juli geplante Diätenerhöhung der Bundestagsabgeordneten fällt aus. Union und SPD bringen dazu voraussichtlich morgen einen Gesetzentwurf im Parlament ein. Es geht darum, in schwierigen wirtschaftlichen Zeiten ein Sparsignal an die Bevölkerung zu senden. Ungewöhnliches Bild ab sofort in München. Am Hauptbahnhof sind U-Bahn-Wache, Bahnsicherheit, Bundespolizei und Münchner Polizei jetzt gemeinsam unterwegs. Die sogenannte Quattro-Streife hat immer einen Beamten in seiner jeweiligen Uniform dabei. Ziel ist es, dass sich Fahrgäste und Bahnhofsbesucher so sicherer fühlen. Am Anfang ist die Viererstreife erstmal an 2 Tagen pro Woche während der Stoßzeiten unterwegs.
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9: Kinder in Bayern sollen sich mehr bewegen. Das Gesundheitsministerium hat dazu ein Landesprogramm aufgelegt. Sport vor Ort, draußen offen für alle. Hier auf dem Fußballplatz der Spielvereinigung Weltenburg startet heute die erste Trainingseinheit, vorausgesetzt das Wetter spielt mit. Buben und Mädchen zwischen 6 und 10 sollen sich beim Spielen und Üben richtig auspowern. Sie brauchen dazu nur Sportbekleidung und was zu trinken. Start ist heute um 16:30. Bis Mitte September ist jeden Mittwoch Training. Michael Hegele, Charivari in Weltenburg.
10: Wo drückt die ältere Neumarkter der Schuh? Das will Oberbürgermeister Markus Ochsenkühn heute Nachmittag wissen. Er hat alle Seniorinnen und Senioren zu einer Versammlung ins Bürgerhaus in der Fischergasse eingeladen. Los geht's um 14 Uhr. Jeder kann Fragen stellen, vor allem zu Themen, die ältere Mitbürger betreffen. Unter der Mailadresse fragen@neumarkt.de können schon vorab Fragen eingereicht werden. Daneben will der OB die Besucher über die aktuelle Stadtentwicklung informieren. Sabine Hofer, Charivari in Neumarkt.
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0: Um 6:03 bitte aufpassen auf der A3 Regensburg-Nürnberg. Gefahrenmeldung zwischen Velburg und Neumarkt-Ost. Hier ein kaputter Lastwagen an der Seite. Das war's aber auch schon.
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0: Sagt gerne Bescheid bei uns, wenn ihr was entdeckt auf eurem Weg. Die 08000 ist unsere kostenlose Charivari-Verkehrshotline.
11: Das Charivari-Wetter regnet sich heute aus, vor allem auch jetzt schon am Morgen. Mit 10 Grad in Neumarkt am Pulverturm, 11 sind es in Freistadt und 10 in Sengenthal. Und heute kann es den ganzen Tag über immer wieder Schauer geben. Hier und da sind auch Gewitter möglich, das alles bei 15 bis 17 Grad in der Spitze. Der Charivari-Wettertrend. Morgen bleibt es auch wolkig, immer mal wieder Regen mit dabei. Teils schaut aber auch mal die Sonne durch, bei 18 Grad maximal.
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1: Was hat zwei Daumen und gestern versehentlich bei Regen die Wäsche draußen stehen lassen?
2: Du!
1: Ich hebe meine Daumen gerade.
2: Ich habe meine in der Wohnung gelassen.
1: Oh, das ist so nervig. Es ist so nichts Schlimmes, wenn der Regen drankommt, aber trotzdem ist es so nervig. Ich sag's euch. Ach, Leute, aber ist ja gut, wenn es sich dann heute ausregnet, zumindest aus der Wäschesicht, Leute. Ja. Ab in den Mittwoch mit Hubers denn gleich, Olivia Dean jetzt. Mehr Hits und mehr viel.

0: 11 Minuten nach 6, der Mittwochmorgen bei Charivari. Grüß dich.
1: Der Robert, guten Morgen.
0: Servus.
1: Ein Blitzer in Gonnersdorf Richtung Wurzelhofen-Haselbach.
0: Perfekt, danke dir. In Gonnersdorf, Landkreis Regensburg, Ortsausgang Richtung Haselbach. Und ich sag's euch, die Promi-News jetzt, die werden euch etwas verwirrt zurücklassen. Vor allem die erste Meldung.
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0: Ich weiß nicht ganz, was ich davon halten soll, Leute. Reality-Trash-TV-Star Fabio De Pasquale hat sich operieren lassen. Unnerum. Größer machen lassen. Wollte von 15 auf 20. Rausgekommen sind nur in Anführungsstrichen 18. Das wissen wir, weil er das jetzt ganz offen alles erzählt hat. Auch, dass er sich nicht an das 6-wöchige Liebesverbot nach der OP gehalten hat. Hat gleich nach 2 Wochen wieder, der Fabio. Zitat, es ist einfach passiert. Ich konnte nicht anders. Es ist ein komplettes Gaga hier alles, ich sag's euch. Schauen wir zum Profifußballgeschäftler. Liebesaus bei Mario Basler ist heute zu lesen. Nein, er hat nicht das Rauchen aufgehört. Trennung tatsächlich von seiner Frau Doris nach 18 Jahren. Sie leben aber noch weiter in der gemeinsamen Wohnung. Wahrscheinlich so lange, bis der Mario weiß, wie eine Waschmaschine funktioniert. Und bei den deutschen Fußballern in den USA wird gerade der Sebastian Breuing zum Star. Der ist der hauptamtliche Greenkeeper für die Nationalmannschaft und ist extra ins WM-Quartier nach Winston-Salem eingeflogen worden, weil der Rasen zu schlecht ist, zu trocken und macht jetzt wahrscheinlich das, was jeder von uns mit einer Zimmerpflanze machen würde. Einfach Wasser draufkippen und gut zureden.
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0: Der Mittwochmorgen um 20 Minuten nach 6 bei Charivari.
1: Grüßt euch.
0: Und habt ihr das mitbekommen? Ich habe es gerade gelesen, dass im Landkreis Cham anscheinend ein Mini-Erdbeben war. Das ist sensationell.
1: Mhm, total.
0: Da kursieren so ein paar Meldungen. Stärke 0,5 anscheinend, also nicht spürbar, in der Nacht von Freitag auf Samstag mit dem Epizentrum in der Nähe von Roding.
1: Naja, wahrscheinlich hat da einfach nur einer genießt, der ungefähr so ein mieser Kaliber wie mein Papa ist.
0: Ist also, so laut oder was?
1: Da zucken selbst die Nachbarn jedes Mal zusammen. Es ist der Wahnsinn.
0: Ich glaube, diese Papas kennt jeder und ich hoffe, ich werde selber keiner davon.
1: Also, wenn ich deine Nieserei so anschaue, du bist auf jeden Fall auf dem besten Weg.
0: Herzlichen Dank. Ach Gott. Bad Boys, Bad Boys, Bad Boys. Duran Duran macht weiter. Bad Boys. Die Wild Boys um 6.21 Uhr gleich.

0: Der Blick auf die Glock sagt 6.28 Uhr bei Charivari, Mittwochmorgen. Mit Happy Clappy Bruno Mars, I Just Might werden wir gleich nach halb hören. Die 90er kommen mit Chris Rea, Julia. Brandneuer Song von Leonie, Moonlight haben wir dabei. Und viele mehr Hits und mehr Vielfalt, gleich nach halb.
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0: Guten Morgen. 6:30 ganz genau am Mittwoch bei Charivari. Und da sehen wir heute Morgen so ein bisschen Druck auf dem Kessel. In Hannover treffen sich die Gesundheitsminister von Bund und Ländern. Da geht es darum, wo und wie in unserem Gesundheitssystem gespart werden kann. Und Forderungen kommen von allen Seiten. Hören wir ausführlich in den Nachrichten 7:00. Jetzt 6:30, der Blick zu uns erst einmal.
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7: Ein folgenschwerer Unfall ist am Montag bei Peising passiert, einem Ortsteil von Bad Abbach. Ein 81 Jahre alter Traktorfahrer hat beim Abbiegen die Vorfahrt eines Pritschenwagens missachtet. Dessen Fahrer prallte beim Ausweichen gegen ein geparktes Auto und eine Hausmauer. Dabei wurde der 25-Jährige leicht verletzt. Der Schaden liegt im hohen fünfstelligen Bereich. Gegen den Traktorfahrer wird wegen Körperverletzung ermittelt. Der Pritschenwagenfahrer hat keinen Führerschein und ist auch dran. Sabine Hofer, Charivari in Bad Abbach.
8: Die Deutsche Umwelthilfe hat wieder den Hitzecheck für deutsche Großstädte veröffentlicht. Regensburg schneidet dabei etwas besser ab als früher. Die Ampel steht nicht mehr auf Rot, sondern nur noch auf Gelb. An mehr Grün in der Stadt und an weniger Versiegelung kann das nicht liegen. Beide Werte sind unverändert zum Vorjahr. Offenbar reißt die Oberflächentemperatur die Stadt raus. Sie liegt bei etwas mehr als 34 Grad. Städte mit

0: rote Ampel haben eine deutlich höhere Oberflächentemperatur. Die Kapfinger Charivari in Regensburg.
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2: Um gleich 6.32 Uhr haben wir weiter einen kaputten Lastwagen stehen auf der A3 Regensburg-Nürnberg. Hier aufpassen zwischen Vielburg und Neumarkt-Ost.
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2: Gornersdorf bei Wenzenbach im Landkreis Regensburg steht einer am Ortsausgang Richtung Haselbach. Wenn ihr noch was entdeckt, gerne auch Bescheid geben. 08000 ist unsere kostenlose Charivari-Verkehrshotline.
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5: Nachher, wenn es dann in die Schule oder in die Arbeit geht, nicht vergessen, Schlüssel, Geldbeutel und auf jeden Fall den Regenschirm fürs Charivari-Wetter. Heute wird es nämlich nass.
2: Der Spießer von heute hat den Autoregenschirm übrigens. Ich habe immer den Schirm im Auto, habe ich von meinem Papa beigebracht bekommen. Der Spießer von heute immer den Autoregenschirm.
5: Und bist du heute mit dem Auto dabei?
2: Nein.
5: Ja, da siehst du es. Dazu haben wir aktuell 12 Grad bei den Donauländern in Regensburg, 11 in Schönsee, Landkreis Schwandorf und 12 in Bad Abbach, Landkreis Kelheim. Heute kann es den ganzen Tag über immer mal wieder Schauer geben. Hier und da sind auch Gewitter möglich, bei 15 bis 17 Grad maximal. Der Charivari-Wettertrend. Morgen bleibt es wolkig, immer mal wieder mit Regen. Teils schaut aber auch mal die Sonne durch bei bis zu 18 Grad in der Spitze.
2: Das ist dann der absolute Klassiker. Man parkt irgendwo, hat den Autoregenschirm im Auto und nimmt ihn aber nicht mit. Ne?
5: Dann ist man automatisch nass.
2: So ist es.
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0: Der neue Song von Leonie bei Charivari um 20 Minuten vor 7 jetzt halt am Mittwoch. Guten Morgen zusammen. Und dann wachen heute in Regensburg, Niederbayern und der Oberpfalz auch wieder ganz viele kleine Felixe auf und kleine Sophias. Das sind und bleiben tatsächlich die beliebtesten Babynamen in Bayern, ist heute zu lesen. Felix und Sophia.
1: Mhm, und jetzt passt mal auf. Also nur, wenn es nach den Trends geht. Ich habe hier mal geschaut, welche Babynamen waren denn vor 30 Jahren ganz vorne.
0: Wie meinst du?
1: Also das sind ja, so alt sind ja plus minus die Mamas und Papas jetzt.
0: Ja.
1: Und da wären zum Beispiel, möchtest du raten?
0: Oh, war das noch die Michael-Generation?
1: Ja.
0: Echt?
1: Ja.
0: Ach, witzig. Okay.
1: Mit dabei.
0: Michael? Ja, was ist der Topname?
1: Maximilian.
0: Okay, Maximilian. Dann gehe ich bei den Mädels auf ja, sowas wie Susanne oder Johanna oder sowas.
1: Es war Julia.
0: Julia.
1: Platz 2, Lisa.
0: Julia und Maximilian. Dann wäre ja quasi die absolute Trendfamilie ein Ehepaar, das Julia und Maximilian heißt.
1: Ja.
0: Und jetzt zwei Kinder hat namens Felix und Sophia. Mehr Trend geht gar nicht.
1: Nee.
0: Wenn wir euch jetzt wirklich zufällig erwischt haben, es würde uns wahnsinnig freuen, wenn ihr euch kurz meldet. Hier bei uns unter der 08000 08007. Chris Rea kommt bei Charivari. Julia, da haben wir sie ja.
1: Ja.
0: Die 90er um 6:42 Uhr.

0: Guten Morgen, 6.48 Uhr, der Bruno Mars schunkelt uns rein mit I Just Might in den Mittwoch hier bei Charivari. Und da müssen wir heute Morgen auch festhalten, das WM-Timing, es ist perfekt, wirklich. Sonntag spielt der Deutschland zum ersten Mal bei der WM und das trifft sich so schön mit den ganzen großen und kleinen Festeln bei uns in Regensburg, Niederbayern und der Oberpfalz.
1: Das ist auch so ein Mega-Feeling, finde ich einfach. Also im Festzelt am Biertisch mit Großbild, Leinwand oder Beamer machen die Nittenauer zum Beispiel beim Volksfest am Wochenende oder beim Weinfest in Kelheim und beim Feuerwehrfest in Wiesent.
0: Finde ich richtig gut. Und wir haben natürlich auch das klassische Public Viewing bei uns im Schlossgarten in Regensburg zum Beispiel oder an der Eschbar in Roding auch wieder, organisiert vom Matze Liebel vom Havanna in Cham. Die Vorbereitungen laufen?
2: Also wir denken auch, dass das Ganze erst noch ein bisschen wachsen muss, dass die Euphorie auch irgendwo dann startet. Ich glaube, wenn wir den ersten Sieg jetzt am Sonntag einfahren, dann glaube ich, wird wieder ein kleines Sommermärchen vielleicht stattfinden.
0: Ich würde es mir auch wünschen, voll.
1: Ja, das Wetter macht auf jeden Fall schon mal mit. Wir sind am Sonntag schon wieder bei den 25 Grad.
0: Wir machen heute den großen Public Viewing Rundumschlag bei Charivari. Und um 10 vor 8 schauen wir uns das wohl größte Event im Landkreis Regensburg an. Fußball schauen für den guten Zweck in Zeitlern. Und wir von hier bei Charivari, 10 vor 7 gleich. Juhu.

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1: Dickes Schachiwachi, danke. Um 6.56 Uhr geht an die Carmen. Gerade eine WhatsApp geschrieben. Wir haben einen neuen Blitzer im Landkreis Kelheim. Die B299 Höhe Autobahnanschluss Siegenburg hier im 70er Bereich. Liebe ich komplett. Shakira und Burner Boy. Die, die. Der offizielle WM-Song 2026. Haben wir gleich nach 7 bei uns. Zusammen mit den 2000ern von Robbie Williams, Supreme wird laufen. Die 80er von Mr. Mister kommen. Einfach mehr Hits und mehr Vielfalt. Gleich nach 7.
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1: Guten Morgen zusammen. Der Start in den Mittwoch mit den Nachrichten jetzt.
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18: Ich bin Christian Augustin. Schönen guten Morgen. Die geplante Gesundheitsreform erhitzt die Gemüter. Heute ist in Hannover die Konferenz der Gesundheitsminister. Begleitet wird sie von Protesten. Bundesweit wehren sich Gewerkschaften und Lobbygruppen gegen Sparmaßnahmen beim Gesundheitssystem. Die treffen vor allem Arztpraxen und die Pharmaindustrie. Dort wird der Rotstift besonders stark angesetzt. Das Ziel, mehr als 16 Milliarden Euro Einsparungen allein im kommenden Jahr. Keine Ruhe in Sicht. Das US-Militär hat seine Angriffe auf den Iran beendet. Sie waren die Antwort auf den Abschuss eines US-Militärhubschraubers. Die amerikanischen Streitkräfte griffen vor allem iranische Luftabwehr- und Radaranlagen in der Straße von Hormuz an. Die Vergeltungsschläge wurden in drei Abschnitten durchgeführt. Die Waldbrandgefahr in Bayern ist immer besonders groß. Deshalb wünscht sich die SPD im Landtag eine neue Spezialeinheit. Die Bavarian Wildfire Task Force soll speziell für Waldbrände ausgerüstet und geschult sein. Als aktuelles Beispiel nennt die Landtags-SPD den langwierigen Einsatz am Saurüsselkopf in den Chiemgauer Alpen. Dort kämpften hunderte Helfer wochenlang gegen einen schwer zugänglichen Waldbrand.
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0: Der Verkehrsverbund Großraum Nürnberg meldet einen neuen Rekord. Schon 500.000 Menschen haben ein digitales Nutzerkonto für den VGN, so viele wie nie zuvor. Über das Konto können Fahrscheine gekauft werden, man kann sich Fahrpläne anzeigen lassen und zum Beispiel auch einen Antrag stellen auf Kostenfreiheit des Schulwegs. Wie der VGN weitermeldet, nutzen die meisten ihr Konto über Smartphone, etwa 80% sind das. Stadt und Landkreis Neumarkt gehören seit über 20 Jahren dem VGN an. Michael Hegele, Charivari.
19: Der Erweiterungsbau der städtischen Berufsschule 2 in Regensburg ist für die Architekturen 2026 ausgewählt worden. Damit gehört das Gebäude zu knapp 200 Projekten in ganz Bayern, die der Öffentlichkeit präsentiert werden. Besichtigt werden kann der moderne Erweiterungsbau am 27. Juni. Er bietet auf rund 4000 Quadratmetern neue Unterrichtsräume und setzt auch auf nachhaltige Technik wie eine Photovoltaikanlage. Det Kapfinger, Charivari in Regensburg.
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20: Um gleich 7:03 ist der Berufsverkehr entspannt noch, aber weiter aufpassen bitte auf der A3 Regensburg-Nürnberg zwischen Velburg und Neumarkt-Ost. Ein kaputter Lastwagen an der Seite.
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20: Im Landkreis Regensburg-Gornersdorf bei Wenzenbach steht einer Ortsausgang Richtung Haselbach und im Landkreis Kelheim die B299 am Autobahnanschluss Siegenburg im 70er-Bereich. Wenn ihr noch was entdeckt, gerne auch Bescheid geben. 08000 ist unsere kostenlose Charivari-Verkehrshotline.
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22: Das Charivari-Wetter regnet sich heute aus, vor allem auch jetzt schon am Morgen. Mit 10 Grad in Neumarkt am Pulverturm, 11 sind es in Freistadt und 10 in Sengenthal. Und heute kann es den ganzen Tag über immer wieder Schauer geben. Hier und da sind auch Gewitter möglich, das alles bei 15 bis 17 Grad in der Spitze. Der Charivari-Wetter-Trend. Morgen bleibt es auch wolkig, immer mal wieder Regen mit dabei. Teils schaut aber auch mal die Sonne durch, bei 18 Grad maximal.
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1: Jasmin und Luzi am Start. Grüß euch.
2: Morgen.
1: Und Leute, ihr habt das eventuell schon mitbekommen. Am Gugi, der Guggenberger See im Regensburger Osten, ein Waller hat geknabbert.
2: Nein.
1: Ins Füßchen. Ein Fußfetischistenwaller hat zugeknabbert. Der einzige Gedanke, der wahrscheinlich auch euch durch den Kopf gegangen ist, ist nicht schon wieder. Also das gibt's ja nicht.
2: Doch.
1: Brombachsee hatten wir letztes Jahr ne, ganz groß dabei. Auch da hat ein Waller auch ein bisschen rumgeknabbert. Und Leute, wir haben das in 7 Minuten ausführlich für euch, inklusive der Namenssuche, der wichtigen Namenssuche. Weil der Brombachsee-Waller wurde ja Killerwaller genannt. Und das ist ein bisschen zu hart.
2: Schon.
1: Das ist ein bisschen zu hart. Da haben wir was Besseres für euch. Nach Anna Naklapp mit Alle Farben und You Not Us, Supergirl. Und Taylor Swift ist zum Einstieg The Fate of Ophelia. Mehr Hits und mehr Vielfalt bei Charivari um 5 nach 7.

0: Wir sind auf dem Weg in einen etwas kühleren Mittwoch, auch heute wieder in Regensburg, Niederbayern und der Oberpfalz um 7:12 bei Charivari und müssen natürlich mit euch heute auch noch über den Knabberwaller vom Guggi sprechen.
1: Oh, ja.
0: Am Guggenberger See im Regensburger Osten wurde eine Frau beim Schwimmen von einem Fisch angeknabbert. Die Polizei geht davon aus, dass es ein Waller war.
1: Ja, der Knabberwaller 2.0.
0: Ist halt echt so.
1: Da hatten wir ja letztes Jahr schon die Mega-Action mit dem Waller vom Brombachsee, wo dann ein Polizist einfach seine Dienstwaffe in den See gehalten hat.
0: Der hat keine Kompromisse gemacht, ja.
1: Ihr erinnert euch vielleicht dran. Und jetzt bei uns am Guggi bei Regensburg. Wohl eine ähnliche Situation wie am Brombachsee. Es könnte ein Männchen gewesen sein, das ein Gelege verteidigen wollte.
0: Genau, und jetzt, also ist es mir persönlich so ein bisschen auch so ein Anliegen, auch eine kleine Lanze für diese Tiere jetzt zu brechen. Also der Waller vom Brombachsee wurde ja Killerwaller getauft. Und das ist schon ein bisschen viel. Also klar, hier im Regensburger Fall gute Besserung an die gebissene Dame. Leichte Verletzungen heißt es, ne? Musste auch nicht ins Krankenhaus. Aber letzten Endes wollte eben der Waller nur seine kleinen Waller-Babys beschützen. Ne? Und deswegen braucht er jetzt einen etwas milderen Namen, finde ich.
1: Ja, schon.
0: Er hat eben ein Wachwaller.
1: Ich bin einfach nur bei Walli vielleicht.
0: Walli der Wachwaller?
1: Ja, Walli der Wach vom Guggi.
0: Walli, der Wachwaller vom Guggi. So heißt er jetzt. Das ist der Arbeitstitel jetzt hier bei uns. Und wir werden euch über sämtliche weitere Entwicklungen natürlich auf dem Laufenden halten, hier bei Charivari.
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0: Kurz der Blick auf die Straßen hier bei Charivari um 7.21 Uhr gleich. Die A93, bitte aufpassen. Holledau-Regensburg zwischen Mainburg und Eigelsbach. Gegenstände auf der Fahrbahn. Hier auch Standstreifen plus rechte Spur blockiert. Und die Jasmin heute Morgen tatsächlich mit einem unsagbar sehnsüchtigen Blick. Nicht zu mir, Gott bewahre, sondern sehnsüchtig aus dem Fenster hinaus.
1: Der Traum vom kostengrenzenlosen Bahnfahren.
0: Ja, ja.
1: Einen Monat noch. Einen Monat noch. Dieses Schienenersatzverkehrsgewürge da zwischen Regensburg und Nürnberg. In einem Monat ist die Baustelle fertig und die Züge, die fahren wieder.
0: Das ist der Stichtag. Aber verschrei's nicht jetzt, verschrei's nicht. Stuttgart 21 sollte 2019 fertig werden. Ich erinnere bloß dran. Und jetzt haben sie 2031 angekündigt.
1: Ich vertraue der Deutschen Bahn da komplett.
0: Shakira und Burna Boy bei Charivari.

0: perfekte Autofahrersong auf dem Weg in den Mittwoch. 7.28 Uhr haben wir es bei Charivari. Supreme war das, Robbie Williams. Und gleich drehen wir noch ein bisschen weiter hoch. Nico Santos und Fastboy. Where You Are werden wir hören. Die 2000er auch. Von Anastasia, Sick and Tired, der Walk of Life von den Dire Straits aus den 80ern mitkommen. Mehr Hits und mehr Vielfalt bei Charivari nach halb.
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0: Guten Morgen zusammen. 7:30 haben wir es jetzt genau am Mittwoch. Und da sehen wir, dass der Spargel verbindet tatsächlich. Am Tegeler See in Berlin bei einer gemeinsamen Spargelfahrt haben Vertreter von SPD und Union auf einmal auch ganz versöhnliche Töne angeschlagen. Da war auch Ministerpräsident Söder dabei. Hören wir ausführlich in den Nachrichten 8. Jetzt 7:30 die Lokalreporter erstmal.
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6: Kinder in Bayern sollen sich mehr bewegen. Das Gesundheitsministerium hat dazu ein Landesprogramm aufgelegt. Sport vor Ort, draußen offen für alle. Hier auf dem Fußballplatz der Spielvereinigung Weltenburg startet heute die erste Trainingseinheit, vorausgesetzt das Wetter spielt mit. Buben und Mädchen zwischen 6 und 10 sollen sich beim Spielen und Üben richtig auspowern. Sie brauchen dazu nur Sportbekleidung und was zu trinken. Start ist heute 4:30. Bis Mitte September ist jeden Mittwoch Training. Michael Hegele, Charivari in Weltenburg.
7: Die Deutsche Umwelthilfe hat wieder den Hitzecheck für deutsche Großstädte veröffentlicht. Regensburg schneidet dabei etwas besser ab als früher. Die Ampel steht nicht mehr auf Rot, sondern nur noch auf Gelb. An mehr Grün in der Stadt und an weniger Versiegelung kann das nicht liegen. Beide Werte sind unverändert zum Vorjahr. Offenbar reißt die Oberflächentemperatur die Stadt raus. Sie liegt bei etwas mehr als 34 Grad. Städte mit roter Ampel haben eine deutlich höhere Oberflächentemperatur. Die Kapfinger, Charivari in Regensburg.
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1: Weiter aktiv um 7.32 Uhr ist die Gefahrenmeldung von der A3 Passau-Nürnberg. Achtung zwischen Velburg und Neumarkt-Ost, da ein kaputter Lastwagen an der Seite. Ansonsten sehen wir gerade, der Berufsverkehr in Regensburg, Niederbahn und der Oberpfalz baut sich gerade auf. Es gibt aber keine Stelle aktuell mit mehr als 5 Minuten plus. Die haben wir zum Beispiel auf der B15 Regensburger Süden von Köfering nach Obertraubling.
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1: Gornersdorf bei Wenzenbach im Landkreis Regensburg steht einer. Ortsausgang Richtung Haselbach und im Landkreis Kelheim noch. Sorry, jetzt ist die Meldung gerade ein bisschen nach unten gesprungen. Auf der B299 im Landkreis Kelheim am Autobahnanschluss Siegenburg bei Tempo 70. Wenn ihr noch irgendwas entdecken solltet, dann sagt's doch kurz Bescheid bei uns. Dann können wir es allen weitergeben. 08000 08007, die kostenlose Charivari-Verkehrshotline.
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4: Beim Charivari-Wetter heute müssen sich sogar die Hunde nach der Gassi-Runde die Füße abtreten. Nass ist es in Regensburg, Niederbayern und der Oberpfalz. Dazu haben wir aktuell 12 Grad in der Konrad-Siedlung in Regensburg, 12 auch in Rettenbach, Landkreis Kam und 12 in Biburg, Landkreis Kelheim. Heute kann es den ganzen Tag über immer mal wieder Schauer geben. Hier und da sind auch Gewitter möglich, bei 15 bis 17 Grad maximal. Der Charivari-Wetter-Trend. Morgen bleibt's dann wolkig, immer mal wieder mit Regen, teils schaut aber auch mal die Sonne durch. Bei 18 Grad in der Spitze.
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1: 7.34 Uhr haben wir es. Jasmin und Lutz hier am Start.
2: Morgen.
1: Grüß euch. Und um 10 Minuten vor 8 haben wir das wohl größte Public Viewing für die WM im Landkreis Regensburg für euch. Das hat gestern wie aus dem Nichts die Gemeinde Zeitlan angekündigt.
2: Wahnsinn.
1: Für den guten Zweck auch noch das Ganze. Hören wir um 10 Minuten vor 8 hier bei uns. Jetzt mehr Hits und mehr Vielfalt. Gleich Anastasia, jetzt Lola Young. 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

0: 7.41 Uhr haben wir es gleich bei Charivari. Anastasia ist fertig mit Sick and Tired und da ist Regensburg, Niederbayern und die Oberpfalz, die Papas und Mamas vor allem gerade natürlich mit den Kindern auf dem Weg in die Schule. So auch die Sarah zum Beispiel mit der Mama in Hainsacker im Regensburger Norden. Und Sarah, du hast sogar einen Blitzer auf dem Schulweg gefunden jetzt.
1: Ein Blitzer in Hainsacker, Lorenzer Straße.
0: In der Lorenzer Straße in Hainsacker. Perfekt, herzlichen Dank, den nehmen wir mit auf.
1: Gerne.
0: Und dann wünschen wir dir einen schönen Schultag.
1: Danke.
0: Ciao, ciao. Sau süß. Nico Santos kommt bei Charivari.

einfach sensationelle mehr Hits und mehr Vielfalt zum Start in den Mittwoch bei Charivari um 7.47 Uhr. Wenn sich Kreis ein bisschen frösteln sollte, machen wir uns ein bisschen Lagerfeuermusik an. Zum Start in dieses etwas graueren Mittwochmorgen bei Charivari. Post Malone.

0: 10 Minuten vor 8 haben wir es ganz genau bei Charivari am Mittwochmorgen. Grüß euch.
1: Hallo.
0: Und auch wenn es jetzt so ein bisschen grau ist zum Start in den Mittwoch, hier bei uns in Regensburg, Niederbayern und der Oberpfalz, es ist Public Viewing Wetter incoming.
1: Oh ja, aber volle Kanne. Über die Woche tröpfelt es noch weiter und spätestens am Sonntag zum ersten deutschen Spiel der WM lacht die Sonne schon wieder so ein bisschen. Und wir haben beste Public Viewing Bedingungen. Nicht zu warm, nicht zu kalt, rund um 25 Grad, so wie es gerade aussieht.
0: Perfekt. Wie wäre es mit Zeitlern? Das wohl größte Public Viewing des Landkreises Regensburg, direkt vor der Gemeindehalle mit Bürgermeisterin Andrea Dobsch auch dabei. Was dürfen wir erwarten bei euch?
2: Wir hoffen auf tolles Wetter und haben einen großen und schönen Außenbereich direkt vor der Mehrzweckhalle für euch reserviert. Da steht auch der riesengroße Monitor mit den Soundanlagen und ich denke, dass wir locker 500 Leute unterkriegen, hoffen natürlich auf gutes Wetter und freuen uns über viele Besucher.
0: Sensationell. Aber eine Sitzgelegenheit bitte mitnehmen, ne?
2: Ja, auf der Fanmeile ist es grün und wir haben viel Platz und deshalb freuen wir uns ganz besonders, wenn die Leute ihre Decken, ihre Gabstühle, ihre aufblasbaren Liegen mitbringen und den wunderschönen Fußballabend dann draußen mit uns genießen.
0: Perfekt. Und eine kleine Kühlbox mit ein, zwei Kaltgetränkchen natürlich optional auch.
1: Ja. Das muss sein.
0: Wir haben den großen Rundumschlag heute in Sachen Public Viewing in Regensburg, Niederbayern und der Oberpfalz. Es läuft zum Beispiel am Sonntag auch noch beim Volksfest in Nittenau, Prüfeninger Schlossgarten, am Eschber in Roding, Spitalkeller Regensburg, beim Altstadtfest in Neumarkt und so weiter und so fort. Wir von hier. 7.52 Uhr haben wir es.

0: 7:57 haben wir es bei Charivari. Mittwochmorgen. Bitte aufpassen. B85, gerade die Meldung reingekommen, Landkreis Schwandorf. Hier, kurz hinter Heselbach, Fahrt Richtung Roding, liegt ein totes Tier auf der Fahrbahn. Bitte Obacht. Und dann gehen wir gleich weiter in die 90er hier bei Charivari. Brian Adams haben wir dabei. Please forgive me nach 8. Dazu Ray Dalton, die Hits von heute, Blood Running. Einfach mehr Hits und mehr Vielfalt. Nach 8 bei Charivari.
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0: Guten Morgen, der Mittwoch bei uns mit den Nachrichten jetzt.
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12: Ich bin Christian Augustin. Guten Morgen. Nach dem Abschuss eines US-Militärhubschraubers haben die USA Vergeltungsangriffe auf Ziele im Iran durchgeführt. Die Anordnung kam von Präsident Donald Trump persönlich. Die USA sind der Meinung, dass der Iran vorher angriff und sieht die Maßnahmen als angemessene Antwort und Selbstverteidigung. Der Iran sieht das anders und droht mit Gegenangriffen. Spargel- und Spitzenpolitik. Bei einer Spargelfahrt der SPD auf dem Tegeler See in Berlin haben am Abend auch Politiker von CDU und CSU teilgenommen. Bayerns Ministerpräsident Markus Söder und CDU-Generalsekretär Carsten Linnemann waren an Bord. Nach dem Vergnügen kommt heute Arbeit auf die Bundesregierung zu. Bei einem Treffen der Koalitionsspitzen mit Gewerkschaften und Arbeitgebern geht es um die geplanten Reformen, zum Beispiel bei der Rente und bei der Arbeitszeit. In Deutschland werden jeden Tag etwa 15.000 Blutspenden gebraucht, aber es gibt immer weniger Spender. Vor allem ältere Menschen haben oft Blut gespendet, viele von ihnen spenden jetzt aber weniger oder hören ganz auf. Gleichzeitig gibt es nicht genug jüngere Menschen, die Blut spenden. Der Sommer ist immer besonders schwierig, da viele im Urlaub sind und deshalb gar nicht zur Blutspende gehen.
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13: Der Verkehrsverbund Großraum Nürnberg meldet einen neuen Rekord. Schon eine 500.000 Menschen haben ein digitales Nutzerkonto für den VGN, so viele wie nie zuvor. Über das Konto können Fahrscheine gekauft werden, man kann sich Fahrpläne anzeigen lassen und zum Beispiel auch einen Antrag stellen auf Kostenfreiheit des Schulwegs. Wie der VGN weitermeldet, nutzen die meisten ihr Konto über Smartphone, etwa 80% sind das. Stadt und Landkreis Neumarkt gehören seit über 20 Jahren dem VGN an. Michael Hegel, Charivari.
14: Ein folgenschwerer Unfall ist am Montag bei Peising passiert, einem Ortsteil von Bad Abbach. Ein 81 Jahre alter Traktorfahrer hat beim Abbiegen die Vorfahrt eines Pritschenwagens missachtet. Dessen Fahrer prallte beim Ausweichen gegen ein geparktes Auto und eine Hausmauer. Dabei wurde der 25-Jährige leicht verletzt. Der Schaden liegt im hohen fünfstelligen Bereich. Gegen den Traktorfahrer wird wegen Körperverletzung ermittelt. Der Pritschenwagenfahrer hat keinen Führerschein und ist auch dran. Sabine Hofer, Charivari in Bad Abbach.
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0: 8:03 haben wir es. Bitte weiter aufpassen auf der A3 Regensburg-Nürnberg. Wenn ihr da unterwegs seid, da steht ein kaputter Lastwagen zwischen Fehlburg und Neumarkt Ost an der Seite. Dann schauen wir uns den Berufsverkehr an. Wir sind über die Spitze hinweg, glaube ich fast. Und zwar auf der B16 im Regensburger Norden haben wir noch ein bisschen was. Da sind wir bei knapp 10 Minuten plus aus Nittenau kommen vor dem Lappersdorfer Kreisel. Dazu immer wieder stockender Verkehr dann auf der A93 im Stadtbereich. Vom Pfaffensteiner Tunnel Richtung Kreuz Regensburg, das ganze Baustellenverkehr, sind wir auch bei 10 Minuten plus. 5 plus obendrauf noch in Regensburg selber, die Nibelungenbrücke, da geht's wie jeden Tag zur, wie nix. Genauso wie auch auf dem Odessa-Ring, wegen der Baustelle jetzt seit Montag hier nur einspurig in beiden Richtungen. Hier auch 5 Minuten plus, wenn ihr aus Richtung Donau-Einkaufszentrum kommt.
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0: Danke Michi, gerade per WhatsApp reingekommen, die Wörthstraße in Regensburg, Tempo 30. Landkreis Regensburg haben wir 2 Stück, Heinz Acker, die Lorenzer Straße und in Gonnersdorf bei Wenzenbach steht einer, Ortsausgang nach Haselbach. Landkreis Kelheim der letzte, B299 am Autobahnanschluss Siegenburg im 70er Bereich. Wenn ihr noch was entdeckt, gerne auch Bescheid geben hier bei uns. 08000 08007 ist die kostenlose Charivari-Verkehrshotline.
15: Das Charivari-Wetter regnet sich heute aus, vor allem auch jetzt schon am Morgen. Mit 10 Grad in Neumarkt am Pulverturm, 11 sind es in Freistadt und 10 in Sengenthal. Und heute kann es den ganzen Tag über immer wieder Schauer geben. Hier und da sind auch Gewitter möglich, das alles bei 15 bis 17 Grad in der Spitze. Der Charivari-Wetter-Trend. Morgen bleibt es auch wolkig, immer mal wieder Regen mit dabei. Teils schaut aber auch mal die Sonne durch, bei 18 Grad maximal.
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1: Jasmin und Lutz hier, grüßt euch.
2: Morgen.
1: Und ich persönlich freue mich sehr gleich auf Bryan Adams, Please Forgive Me, diese 90er Balladen, schmonzig, triefend vor Romantik, dass man sich reinlegen kann. Ich liebe es total. Check dazu auch gerne mal auf charivari.com unsere Webradios aus. Haben wir auch einen 90er Stream, da läuft nur genau diese Musik wie 5 Minuten 40 Bryan Adams. Davor noch Ray Dalton zum Start in den Mittwoch. Mehr Hits und mehr Vielfalt.

0: 5 Minuten Wohlfühloase, bevor der Arbeitsstress heute am Mittwoch losgeht. Um 14 Minuten nach 8 bei Charivari mit Bryan Adams war das. Und Leute, ich sag's euch so, wie es ist. Karma regelt immer und alles. Ihr erinnert euch, der ein oder andere hat es gehört, gestern Morgen habe ich mich so ein bisschen über die Jasmin lustig gemacht, die hier auf dem Fußweg in den Sender von so einem dermaßenen Duscherer komplett überkübelt wurde.
1: Also, ja, ich war komplett nass.
0: Ihr kennt diese lauten Regenschauer, wenn man drin ist und es ist so richtig laut und der hat mich volle Kanne erwischt.
1: Ja.
0: Ich fand es natürlich sensationell witzig. Und dann bin ich nach Hause geradelt, ich habe so 8 Kilometer zu radeln und hab mir da einen Schauer abgeholt. So, ich war kurz davor, dass ich mich zu Hause unter die warme Dusche drunter stelle, um mich kurz wieder so ein bisschen warm zu machen.
1: Oh Gott, wie sagt man so schön, Schadenfreude ist die beste Freude.
0: Selbstverständlich. Ich habe mich heute noch über nichts und niemanden lustig gemacht, weil ich habe wieder gemerkt, Karma regelt definitiv heute. Gehen wir weiter in den Mittwoch in Regensburg, Niederbayern und der Oberpfalz. Um 7:45 mit Michael Bublé als nächstes. I believe in you bei Charivari.

0: 20 Minuten nach 8 haben wir es bei Charivari. Guten Morgen am Mittwoch.
1: Morgen.
0: Leute, und sensationelle Schlagzeile. Habt ihr das mitbekommen, dass im Landkreis Cham ein Mini-Erdbeben war? Also es kursieren so ein paar Meldungen. Stärke 0,5 anscheinend, also nicht spürbar. In der Nacht von Freitag auf Samstag mit dem Epizentrum in der Nähe von Roding. Ein Mini-Erdbeben.
1: Mhm, also ich gehe ja schwer davon aus, dass da nur irgendeiner genießt hat. So vom Kaliber wie mein Papa, so ein richtiger Vaternieser. Ich sag's euch, also da zucken selbst die Nachbarn jedes Mal zusammen. Es ist so laut.
0: Ich glaube, diese Papas kennt jeder. Ich hoffe, ich werde nicht einer davon.
1: Oh, wenn ich mir so deine Nieserei am Morgen anschaue, du bist auf einem guten Weg.
0: Herzlichen Dank. Wir von hier, die Eurythmics bei Charivari. No.

0: Guten Morgen um 8.28 Uhr jetzt hat bei Charivari der Start in den Mittwoch. Da haben wir immer noch 10 Minuten, knapp 10 Minuten plus auf der B16 im Regensburger Norden. Fahrt Richtung Regensburg und zwar kurz vor der Ausfahrt Sallern fängt dieser Stau an. Roland, du bist gerade da vorbeigefahren?
1: Ausfahrt Sallern, da ist ein LKW mitten auf der Fahrbahn, Reifenfahne, also brandheiß.
0: Okay, und der wechselt da gerade seelenruhig seinen Reifen, oder was?
1: Also, es ist zwar wie ein Durten, angeblich, ich weiß nicht, ob der den hilft, aber es ist, der ist ja im Rad gesichert. Kein Warnblinker,
0: okay. Kein
1: Warndreieck, nichts. Also, das ist eine Frechheit, ne?
0: Perfekt. Roland, aber trotzdem danke, dass du Zeit gibst bei uns. Das komplette Update vom Verkehr gibt es dann gleich um 1:30. Und gleich danach Ed Sheeran, Sapphire werden wir hören. Queen zusammen mit David Bowie, Under Pressure wird laufen aus den 80ern. Und viele mehr Hits und mehr Vielfalt gleich nach 1:30 bei Charivari.
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0: 8:30 ganz genau, Mittwochmorgen bei Charivari. Und da sehen wir ein bisschen Druck auf dem Kessel heute. In Hannover treffen sich die Gesundheitsminister von Bund und Ländern. Da geht es darum, wo und wie in unserem Gesundheitssystem gespart werden kann. Und Forderungen kommen natürlich von allen Seiten. Dann war ausführlich in den Nachrichten um 9 bei uns. Jetzt um 9:30 der Blick zu uns in die Region.
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10: Kinder in Bayern sollen sich mehr bewegen. Das Gesundheitsministerium hat dazu ein Landesprogramm aufgelegt. Sport vor Ort, draußen offen für alle. Hier auf dem Fußballplatz der Spielvereinigung Weltenburg startet heute die erste Trainingseinheit, vorausgesetzt das Wetter spielt mit. Buben und Mädchen zwischen 6 und 10 sollen sich beim Spielen und Üben richtig auspowern. Sie brauchen dazu nur Sportbekleidung und was zu trinken. Start ist heute um 16:30. Bis Mitte September ist jeden Mittwoch Training. Michael Hegele, Charivari in Weltenburg.
11: Die Deutsche Umwelthilfe hat wieder den Hitzecheck für deutsche Großstädte veröffentlicht. Regensburg schneidet dabei etwas besser ab als früher. Die Ampel steht nicht mehr auf Rot, sondern nur noch auf Gelb. An mehr Grün in der Stadt und an weniger Versiegelung kann das nicht liegen. Beide Werte sind unverändert zum Vorjahr. Offenbar reißt die Oberflächentemperatur die Stadt raus. Sie liegt bei etwas mehr als 34 Grad. Städte mit roter Ampel haben eine deutlich höhere Oberflächentemperatur. Die Kapfinger Charivari in Regensburg.
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0: Um 8.32 Uhr ist der Berufsverkehr größtenteils durch. Wir haben auf der B16 im Regensburger Norden aber noch einen Stau. Und zwar Fahrtrichtung aus Nittenau Richtung Lappersdorfer Kreisel. Da staut sich's an der Ausfahrt Sallern. Da ist ein Lastwagen, der offensichtlich einen Reifenplatzer hatte und da jetzt den Reifen erst einmal wechseln muss. 10 Minuten plus an diese Stelle, wie gesagt.
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0: In Regensburg in der Stadt die Wörthstraße mal wieder Tempo 30. Landkreis Regensburg in Heinz Acker.

0: die Lorenzer Straße. Und im Landkreis Kelheim noch B299 am Autobahnanschluss Siegenburg, Tempo 70. Wenn ihr noch irgendwas entdeckt, dann freuen wir uns sehr, wenn ihr kurz Bescheid gebt. 08000 08007 ist die kostenlose Charivari-Verkehrshotline.
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2: Dem Regen, den scheint so ein bisschen zu gefallen in Kelheim und im Süden von Regensburg. Da hält er sich richtig hartnäckig. Ansonsten viele Wolken gerade beim Charivari-Wetter. Dazu haben wir 13 Grad in Regensburg beim Hafen. 12 sind es im Maxhütte-Haidhof, Landkreis Schwandorf und 11 in Velburg, Landkreis Neumarkt. Heute kann es den ganzen Tag über immer mal wieder Schauer geben. Hier und da sind auch Gewitter möglich bei 15 bis 17 Grad maximal. Der Charivari-Wetter-Trend. Morgen bleibt es dann wolkig, immer wieder mit Regen. Teils kommt aber auch mal die Sonne durch, dazu 18 Grad in der Spitze.
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1: Und selbstverständlich hat das Charivari-Morgenteam für euch auch handerlesene mehr Hits und mehr Vielfalt rausgesucht zum Start in den Mittwoch. Leute, Erasure mit Always, die wunderbaren 90er, die Sunrise Avenue Rock mit Hollywood Hills. Und jetzt Miley Cyrus erstmal, The End of the World. Das ist der Dreierpack zum Start in dieser halben Stunde. Viel Spaß damit!

0: Kurzer Blick auf die Straßen bei Charivari um 8.41 Uhr. Die A93 haben wir. Weiden nach Regensburg zwischen Luhe-Wildenau und Wernberg-Köblitz. Hier ein Reifen auf der rechten Spur. Und dann sind auch heute wieder in Regensburg, Niederbayern und der Oberpfalz ganz, ganz viele kleine Felixe in die Krippe gebracht worden und ja, ganz, ganz viele kleine Sophias. Felix und Sophia sind und bleiben tatsächlich laut der neuen Auswertung die beliebtesten Babynamen hier bei uns in Bayern.
1: Mhm. Und jetzt passt mal auf, nur wenn es nach den Trends geht. Ich habe ja mal nachgeschaut, welche Babynamen waren vor 30 Jahren ganz vorne?
0: Weil?
1: Also so alt sind ja plus minus die Mamas und Papas von den kleinen Kindern. Das wären tatsächlich Maximilian oder Michael und Julia und Lisa.
0: Auf Michael wäre ich auch 100% gegangen. Das war so auch, ich bin 88er Jahrgang, das war da auch so mit drin. Die Michaels, die ganzen, wir hatten 4 Michaels in der ersten Klasse tatsächlich. Das war ganz kurios. Maximilian oder Michael, wer ist top? Maximilian.
1: Maximilian.
0: Und Julia.
1: Ja.
0: Das wäre dann quasi die absolute Trendfamilie. Papa und Mama, Maximilian und Julia mit Sohn und Tochter namens Felix und Sophia. Sollten wir wirklich irgendjemanden erwischen, der so eine Konstellation hat? 08000 08007, hier direkt ins Charivari-Studio. 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

0: Morgen. 8.48 Uhr haben wir es bei Charivari. Grüß dich.
1: Morgen.
0: Der Start in den Mittwoch. Da müssen wir ja schon festhalten heute, das WM-Timing ist mal wieder beste. Perfekt.
1: Mhm,
0: Sonntag,
1: voll.
0: Erstes Deutschlandspiel. Und das trifft sich so genial mit den ganzen größeren und kleineren Festeln bei uns in Regensburg, Niederbayern und der Oberpfalz. Also,
1: ja, es ist wirklich ein mega Feeling jedes Mal im Festzelt, am Biertisch mit Großbildleinwand oder Beamer.
0: Genau.
1: Machen die Nittenauer zum Beispiel beim Volksfest am Wochenende oder beim Weinfest in Kelheim und beim Feuerwehrfest in Wiesent.
0: Und wir haben natürlich auch die ganzen klassischen, in Anführungsstrichen, Public Viewings bei uns. Schlossgarten in Regensburg, Prüfeninger oder an der Eschbar in Roding, organisiert von Matze Liebel vom Havanna in Cham. Matze, die Vorbereitungen laufen gut?
2: Also wir denken auch, dass das Ganze erst noch ein bisschen wachsen muss, dass die Euphorie auch irgendwo dann startet. Ich glaube, wenn wir den ersten Sieg jetzt am Sonntag einfahren, dann glaube ich, wird wieder ein kleines Sommermärchen vielleicht stattfinden.
0: Dein Wort in Gottes Ohr, Matze.
1: Mhm, und das Wetter, das macht ja auch schon mal mit. Wir sind am Sonntag wieder bei den 25 Grad.
0: Das ist perfekt. Wir haben den großen Public Viewing Rundumschlag bei Charivari heute für euch. Dazu natürlich mehr Hits und mehr Vielfalt. Queen und David Bowie, Under Pressure. Take That, Rule the World, die 2000er danach noch. Und damit geht's ab für den Mittwoch, Leute. Viel Spaß damit bei Charivari.

0: 8:57 haben wir es bei Charivari. Bitte auf dem Schirm haben die A3 Passau-Regensburg. Wir haben einen LKW-Unfall aktuell zwischen Wörth an der Donau, Wiesent und Rosenhof. Hier eine halbe Stunde plus mittlerweile. Stau baut sich auf. Viel Geduld euch. Alex Warren habe ich dazu gleich. Seine neue Single Fever Dream nach 9 bei uns. Michael Jackson, Black or White, die 90er werden kommen und viele mehr Hits und mehr Vielfalt. Gleich nach 9 bei uns.
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0: Grüßt euch. Der Mittwoch bei uns mit den Nachrichten als nächstes.
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2: Ich bin Christian Augustin. Schönen guten Morgen. Waffenruhe, Fehlanzeige. Das US-Militär hat erneut den Iran angegriffen. Es handelt sich um Vergeltung für die Attacke auf einen amerikanischen Kampfhubschrauber, so Präsident Donald Trump. Ziel der Angriffe waren die iranische Flugabwehr und Radaranlagen. Die Reaktion kam prompt. Der Iran wiederum griff US-Stützpunkte in Bahrain und Jordanien an. Heute wird's ernst. Die schwarz-rote Koalition startet in die entscheidende Phase geplanter Reformen. Heute kommen Vertreter von Arbeitgebern und Gewerkschaften zu einem Treffen ins Kanzleramt. So möchte man herausfinden, ob es bei den Reformen einen gemeinsamen Nenner gibt. Zuerst geht es um den Arbeitsmarkt, später dann um Steuern, Bürokratieabbau und die geplanten Reformen von Rente und Arbeitszeit. Eine neue Spezialeinheit gegen Waldbrände, das fordert die SPD im Bayerischen Landtag. Die Idee, eine sogenannte Bavarian Wildfire Task Force, kämpft gegen die immer häufigeren Waldbrände an. Als Beispiel nannte die Bayerische SPD den Waldbrand am Saurüsselkopf in den Chiemgauer Alpen. Der sorgte für einen schwierigen und wochenlangen Einsatz von Feuerwehren und Rettungskräften.
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3: Der Verkehrsverbund Großraum Nürnberg meldet einen neuen Rekord. Schon eine 500.000 Menschen haben ein digitales Nutzerkonto für den VGN, so viele wie nie zuvor. Über das Konto können Fahrscheine gekauft werden, man kann sich Fahrpläne anzeigen lassen und zum Beispiel auch einen Antrag stellen auf Kostenfreiheit des Schulwegs. Wie der VGN weitermeldet, nutzen die meisten ihr Konto über Smartphone, etwa 80% sind das. Stadt und Landkreis Neumarkt gehören seit über 20 Jahren dem VGN an. Michael Hegele, Charivari.
4: Der Erweiterungsbau der städtischen Berufsschule 2 in Regensburg ist für die Architekturen 2026 ausgewählt worden. Damit gehört das Gebäude zu knapp 200 Projekten in ganz Bayern, die der Öffentlichkeit präsentiert werden. Besichtigt werden kann der moderne Erweiterungsbau am 27. Juni. Er bietet auf rund 4000 Quadratmetern neue Unterrichtsräume und setzt auch auf nachhaltige Technik wie eine Photovoltaikanlage. Det Kapfinger, Charivari in Regensburg.
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5: Um 9:03 vorweg zwei Gefahrenmeldungen. Einmal die A93 Weiden-Regensburg zwischen Luhe-Wildenau und Wernberg-Köblitz, da ein kaputter Lastwagen an der Seite. Und die B85 im Landkreis Cham, hier Fahrtrichtung von Roding nach Cham zwischen dem Knoten Cham West und dem Knoten Cham Süd, hier Reifenteile auf der Fahrbahn. Dann schauen wir auf unser dickstes Ding aktuell, das ist auf der A3 Passau nach Regensburg. Da ein LKW-Unfall zwischen Wörth an der Donau, Wiesent und Rosenhof. Wir haben gerade mit der Polizei telefoniert, der LKW da umgekippt, liegt auf dem Standstreifen. Dem Fahrer ist zum Glück nichts Schlimmeres passiert. Aber die Bergungsarbeiten, diese ganze Kiste jetzt aufzurichten und so weiter, das wird sich wohl noch Stunden ziehen. Aber es ist auf jeden Fall eine Spur aktuell frei. 5 Kilometer Stau, 30 Minuten plus in diesem Bereich. Obendrauf haben wir noch 5 Minuten plus auf der B16 im Regensburger Norden aus Nittenau kommend Richtung Lappersdorfer Kreisel. Hier kurz vor der Ausfahrt Sallern ein LKW mit einem Reifenplatzer.
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5: In der Wörthstraße in Regensburg, Tempo 30 steht einer. Und in Heinz-Ackernoch, Landkreis Regensburg in der Lorenzer Straße. Wenn ihr noch was entdeckt, dann meldet euch gerne 08000 08007, die kostenlose Charivari-Verkehrshotline.
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7: Das Charivari-Wetter, da zieht eine riesengroße Regenwolke über Regensburg, Niederbayern und die Oberpfalz. Da kommt in der nächsten Zeit so einiges noch runter. Dazu haben wir aktuell 13 Grad beim Uniklinikum in Regensburg, 12 in Bad Gögging, Landkreis Kelheim und 12 in Parsberg, Landkreis Neumarkt. Heute kann es den ganzen Tag über immer mal wieder Schauer geben. Hier und da sind auch Gewitter möglich, bei 15 bis 17 Grad maximal. Der Charivari-Wettertrend. Morgen bleibt's wolkig, immer mal wieder mit Regen, teils schaut aber auch mal die Sonne durch. Das alles bei bis zu 18 Grad in der Spitze.
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0: von hier auf in den Mittwoch. Hier ist das Charivari-Morgenteam.
1: Das sind Jasmin und Lutz, grüß dich.
2: Hallöchen.
1: Und ich weiß nicht, wie es euch geht, aber ich finde es egal, ob auf der Baustelle, im Büro, irgendwie als Kurierfahrer oder sowas, wenn es gerade so ist wie jetzt, nicht zu heiß, nicht zu kalt, bewölktes Wetter, während der Woche als Arbeiten macht einfach ein bisschen mehr Spaß, weil man weiß, man verpasst nichts, alles gut, am Wochenende wird es wieder ein bisschen schöner, beziehungsweise kommt wieder die Sonne mehr raus, ein bisschen wärmer für jegliche Veranstaltungen und so weiter, deswegen lasst uns einfach mit einem guten Gewissen vor uns hinarbeiten, wir sind bei euch auf jeden Fall mit mehr Hits und mehr Vielfalt. Coldplay, Joan Osborne, die 90er und Alex Warren fangen jetzt an, seine neue Single Fever Dreams.

0: 10 Minuten nach 9 haben wir es gleich bei Charivari, der Mittwochvormittag. Und die Promi-News jetzt als nächstes. Sie werden euch eventuell ein bisschen verwirrt zurücklassen, vor allem Meldung Nummer 1.
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0: Ich weiß nicht ganz, was ich davon halten soll, Leute. Reality-Trash-TV-Star Fabio De Pasquale hat sich operieren lassen. Unnerum. Größer machen lassen. Wollte von 15 auf 20. Rausgekommen sind nur in Anführungsstrichen 18. Das wissen wir, weil er das jetzt ganz offen alles erzählt hat. Auch, dass er sich nicht an das 6-wöchige Liebesverbot nach der OP gehalten hat. Hat gleich nach 2 Wochen wieder, der Fabio. Zitat, es ist einfach passiert, ich konnte nicht anders. Es ist ein komplettes Gaga hier alles, ich sag's euch. Schauen wir zum Profifußballgeschäftler. Liebesaus bei Mario Basler ist heute zu lesen. Nein, er hat nicht das Rauchen aufgehört. Trennung tatsächlich von seiner Frau Doris nach 18 Jahren. Sie leben aber noch weiter in der gemeinsamen Wohnung. Wahrscheinlich so lange, bis der Mario weiß, wie eine Waschmaschine funktioniert. Und bei den deutschen Fußballern in den USA wird gerade der Sebastian Breuing zum Star. Der ist der hauptamtliche Greenkeeper für die Nationalmannschaft und ist extra ins WM-Quartier nach Winston-Salem eingeflogen worden, weil der Rasen zu schlecht ist, zu trocken und macht jetzt wahrscheinlich das, was jeder von uns mit einer Zimmerpflanze machen würde. Einfach Wasser draufkippen und gut zureden.
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0: schönen Mittwoch um 9.28 Uhr bei Charivari mittlerweile. Ganz neu. Wahnsinnig schöner Song von Miles Smith und Niall Horan zusammen. Drive Safe werden wir gleich nach halb am Start haben für euch. Legende Lenny Kravitz, die 2000er Again wird laufen. Und viele mehr Hits und mehr Vielfalt für den Mittwoch bei der Arbeit. Gleich nach halb bei Charivari.
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0: Halb zwölf, mein Gott, wo bin denn ich gerade unterwegs? Halb zehn haben wir es ganz genau bei Charivari, der Mittwochvormittag. Mit den Lokalreportern jetzt als nächstes.
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6: Wo drückt der ältere Neumarkter der Schuh? Das will Oberbürgermeister Markus Ochsenkühn heute Nachmittag wissen. Er hat alle Seniorinnen und Senioren zu einer Versammlung ins Bürgerhaus in der Fischergasse eingeladen. Los geht's um 14 Uhr. Jeder kann Fragen stellen, vor allem zu Themen, die ältere Mitbürger betreffen. Unter der Mailadresse fragen@neumarkt.de können schon vorab Fragen eingereicht werden. Daneben will der OB die Besucher über die aktuelle Stadtentwicklung informieren. Sabine Hofer, Charivari in Neumarkt.
7: Kinder in Bayern sollen sich mehr bewegen. Das Gesundheitsministerium hat dazu ein Landesprogramm aufgelegt. Sport vor Ort, draußen offen für alle. Hier auf dem Fußballplatz der Spielvereinigung Weltenburg startet heute die erste Trainingseinheit, vorausgesetzt das Wetter spielt mit. Buben und Mädchen zwischen 6 und 10 sollen sich beim Spielen und Üben richtig auspowern. Sie brauchen dazu nur Sportbekleidung und was zu trinken. Start ist heute um 16:30. Bis Mitte September ist jeden Mittwoch Training. Michael Hegele, Charivari in Weltenburg.
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0: Um 9.32 Uhr schauen wir uns erst den dicken Stau auf der A3 an. Passau fährt Richtung Regensburg. Da haben wir einen LKW-Unfall zwischen Wörth an der Donau, Wiesent und Rosenhof. Der LKW ist umgekippt. Die Bergungsarbeiten laufen. Es geht nur relativ langsam und eng dran vorbei. Aktuell haben wir 5 Kilometer Stau, eine halbe Stunde plus für euch. Weiter auf die A93, Weiden nach Regensburg zwischen Luhe-Wildenau und Wernberg-Köblitz. Hier ein kaputter Lastwagen an der Seite. Und zum Schluss noch die B6 im Regensburger Norden. Hier noch ein paar Behinderungen. Fahrtrichtung aus Nittenau Richtung Lappersdorfer Kreisel. Kurz vor Sallern, da hatte auch ein Laster einen Reifenplatzer.
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0: In Regensburg die Wörthstraße bei Tempo 30 und in Heinz-Acker, Landkreis Regensburg noch die Lorenzer Straße. Wenn ihr noch irgendwas entdeckt, gerne auch Bescheid geben. 08000 08007 ist die kostenlose Charivari-Verkehrshotline.
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1: Das Charivari-Wetter. Heute wieder feucht, fröhlich. Dazu haben wir aktuell 13 Grad beim Uniklinikum in Regensburg. 12 haben wir in Bad Gögging, Landkreis Kelheim, und 12 auch in Maxhütte-Haidhof, Landkreis Schwandorf. Heute den ganzen Tag über immer mal wieder Schauer. Hier und da sind auch Gewitter möglich bei 15 bis 17 Grad maximal. Der Charivari-Wettertrend. Morgen bleibt es dann wolkig, immer mal wieder mit Regen. Teils schaut aber auch mal die Sonne durch bei 18 Grad in der Spitze.
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1: So, 9.34 Uhr haben wir es.
2: Ja.
1: Und gleich jetzt der erste Song zum Start in dieser halben Stunde. Das ist so ein klassisches Vormittagszuckerl. So ein kleines Stückerl Schokolade, ein Rippertl, wie man bei uns sagt, gell? So ein Rippertl Schokolade, was mich mal zwischendurch einmal gönnt, um einfach so ein bisschen die Nerven runterzufahren und einfach ein bisschen durchzulüften den Kopf wieder. Genau dieses Ding musikalisch. Miles Smith und Niall Horan, brandneuer Song bei uns, Safe wird kommen. Danach Shawn Mendes, Purple Disco Machine, Lenny Kravitz. Mehr

0: 8:44 haben wir es gleich bei Charivari. Jasmin und Lutz hier, das Charivari-Morgenteam.
1: Hallo.
0: Und ich sag's euch, wie es ist. Wir haben keine Kosten und Mühen gescheut und die geballte WM-Kompetenz für euch aufgefahren.
1: Okay. Ja, also wirklich Kompetenz. Ja. Ich meine, hallo, die KMH. Das ist eine der Sportreporterinnen in Deutschland. Katrin Müller-Hohenstein, ab morgen bei uns in the house.
0: Zum WM-Start morgen wird sie uns jeden Tag das WM-Wissen geben. Und ihr werdet ab morgen bei uns unsere Charivari-Fußballfüchse hören.
1: Oh ja, die zwei süßen Mäuse, Leo und Niki vom SC Sinzing.
0: Keiner wird diese komplette WM so haarscharf analysieren wie die beiden Jungs. Morgen um 6:50 bei uns zum ersten Mal. Dabei viel Spaß euch mit Charivari und mehr Hutz immer Vielfalt. Ciao, ciao dabei.
1: Tschüss.

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1: Ich bin Christian Augustin. Die Verhandlungen laufen und es gibt eine Waffenruhe. Trotzdem haben sich die USA und der Iran wieder gegenseitig angegriffen. Als Reaktion auf den Abschuss eines US-Militärhubschraubers bombardierte das US-Militär verschiedene iranische Einrichtungen, wie zum Beispiel Radaranlagen. Teheran griff daraufhin US-Stützpunkte in der Golfregion und in Jordanien an. Inzwischen beendete das US-Militär seine Angriffe wieder. Spannende Zeiten für die Bundesregierung. Sie möchte ein großes Reformpaket zusammenstellen und auf den Weg bringen. Das betrifft den Arbeitsmarkt, die Renten, aber auch Steuern. Ein wichtiger Schritt ist heute ein Treffen im Kanzleramt. Zu Gast sind Vertreter von Gewerkschaften und Arbeitgebern. Die bringen ihre Sorgen und Bedenken, aber auch Erwartungen auf den Tisch. Mit konkreten Ergebnissen kann man heute aber noch nicht wirklich rechnen. Rund 15.000 Blutkonserven werden täglich in Deutschland benötigt, doch es gibt immer weniger Spender. Besonders die ältere Generation spendet weniger, gleichzeitig gibt es zu wenige junge Spender als Nachfolger. Vor allem im Sommer fehlen in den Krankenhäusern oft Blutkonserven, weil wegen der Urlaubszeit weniger zur Blutspende gegangen wird.
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2: A3 Passau Richtung Regensburg zwischen Wörth an der Donauwiesen und Rosenhof. Ein LKW-Unfall. Der Standstreifen ist blockiert. In diesem Bereich auch zwischen Wörth an der Donauwiesen und Neutraubling 6 Kilometer stockender Verkehr. A93 Regensburg in Richtung Holledau fahren. Zwischen Malmburg und Wollensach. Achtung, liegt ein Metallteil auf der Fahrbahn. Und nochmal die A93. Erstmal weit in Richtung Regensburg. Zwischen Luhe-Wildenau und Wernberg-Köblitz ist der Standstreifen blockiert. Steht ein kaputter Brummi. Und Achtung, auf der A93 weit in Richtung Hof. Zwischen Neustadt an der Waldnab und Windisch-Eschenbach. Gefahr durch Reifenteile. Die liegen da zum Teil auf den linken, aber auch auf dem mittleren Fahrstreifen. Schauen wir noch ins Regensburger Stadtgebiet. Auf den Odessa-Ring, Nordgaustraße Richtung Landshuter Straße. Zwischen der Schwabel-Weißer Brücke und der Überleitung zum Odessa-Ring. Achtung, ein liegen gebliebenes Fahrzeug auf dem linken Fahrstreifen.
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2: Blitzer steht einmal in Regensburg, Schwabelweiß, an der Donaustaufer Straße auf Höhe Baseballstadion, fotografiert Richtung Tegernheim fahrend. Und in Regensburg noch ein Blitzer, nämlich in der Wörthstraße.
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2: In Regensburg am Dom momentan 14 Grad, in Neumarkt am Flugplatz ebenfalls 14 Grad und viele Wolken und in Schwarzhofen, Landkreis Schwandorf sind es 13 Grad. Pulliwetter heute, das bleibt eine frische Geschichte mit kaum mehr als 16 Grad am Nachmittag. Dazu halten sich viele Wolken heute und die bringen uns auch immer wieder Regen. Vereinzelt kommt aber dann doch am Nachmittag hier und da ein bisschen die Sonne raus. Der Wettertrend. Die Sonne macht sich die nächsten Tage weiter rar. Stattdessen bleibt es eher bewölkt mit gelegentlichen Schauern. Richtung Wochenende klappt es dann aber schon wieder besser mit der Sonne. Und dann wird es auch wieder gleich wärmer. Da kommen die Temperaturen wieder an die 20 Grad Marke ran.
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0: Regensburg zwischen Wörth an der Donauwiesen und Rosenhof ein LKW-Unfall. Der Standstreifen ist immer noch blockiert. A93 Regensburg in Richtung Holledau fahren zwischen dem Kreuz Regensburg und Regensburg Süd. Achtung, ein liegen gebliebenes Fahrzeug. Hier ist auch der Standstreifen blockiert. A93 Weiden Richtung Hof zwischen Neustadt an der Waldnaab und Wendisch-Eschenbach. Gefahr durch Gegenstände auf dem linken und auf dem mittleren Fahrstreifen. Da liegen über die Autobahn verteilte Reifenteile. Nochmal die A93, diesmal Weiden Richtung Regensburg zwischen Luhe-Wildenau und Wernberg-Köblitz. Ein kaputter Brummi, der Standstreifen momentan blockiert. Und es geht noch ins Regensburger Stadtgebiet auf den Odessa-Ring. Nordgaustraße Richtung Landshuter Straße fahrend. Achtung bitte zwischen der Schwabelweißer Brücke und der Überleitung zum Odessa-Ring. Hier steht auch ein liegen gebliebenes Fahrzeug und zwar auf dem linken Fahrstreifen und sorgt dafür Behinderungen.
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0: Blitzer steht in Regensburg-Schwabelweiß in der Donaustaufer Straße auf Höhe vom Baseballstadion, fotografiert Richtung Tegernheim fahrend.
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0: Pulli-Wetter heute, das bleibt eine frische Geschichte mit kaum mehr als 16 Grad am Nachmittag. Dazu halten sich viele Wolken heute und die bringen uns auch immer wieder Regen. Vereinzelt kommt aber dann doch am Nachmittag hier und da ein bisschen die Sonne raus. Der Wettertrend. Die Sonne macht sich die nächsten Tage weiter rar. Stattdessen bleibt es eher bewölkt mit gelegentlichen Schauern. Richtung Wochenende klappt es dann aber schon wieder besser mit der Sonne. Und dann wird es auch wieder gleich wärmer. Da kommen die Temperaturen wieder an die 20 Grad Marke ran.
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1: Über unserer Region hängen ja heute die Wolken und gießen uns die Blumen mit frischem Regenwasser. Ähnlich sieht da das Wetter heute im schwedischen Göteborg aus. Auch hier heute Wolken und Regen, aber dazu wird's laut. Einige Gewitter kündigen sich an und das bei gut 15 Grad heute. Trotzdem blühen die bunten exotischen Blumen im Botanischen Garten in Göteborg. Dank seiner vielen Wasserspiele und Sitzmöglichkeiten ein Ort der Ruhe, auch wenn's donnert und scheppert. Trockene Hitze dagegen heute über dem spanischen Festland. Madrid schwitzt heute bei 31 Grad, kaum eine Wolke heute über Spaniens Hauptstadt. Nahezu wolkenlos ist es heute auch in Istanbul. Die türkische Hauptstadt bekommt heute Sonnenschein von früh bis spät und es wird gut warm mit bis zu 27 Grad.
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9: Ich bin Moritz Einzel. In Deutschland könnte es Engpässe bei Blutkonserven geben, weil der Kreis der Blutspender schrumpft. Davor warnen die Blutspendedienste des Deutschen Roten Kreuzes vor dem Weltblutspendetag am 14. Juni. Mehr von Katrin Müller.
10: In der Generation der Babyboomer ist der Anteil der Menschen, die regelmäßig Blut spenden, besonders groß. Wegen individueller Vorerkrankungen scheiden viele Ältere aber aus dem Pool aus und Jüngere halten sich eher zurück. Deshalb wird der Kreis der Spender kleiner. Ein Problem vor allem bei saisonbedingten Engpässen. Im Sommer, in der Urlaubszeit, wird weniger Blut gespendet als sonst, ähnlich wie in der Grippesaison im Winter.
9: Vor dem großen Reformgipfel heute Abend im Kanzleramt gibt's Zoff um die Rente. Da lehnen die Gewerkschaften Sparmaßnahmen ab. Verdi-Chef Wernicke sagte der Augsburger Allgemeinen, die Renten seien aus guten Gründen an die Reallohnentwicklung geknüpft. Zuvor hatten Arbeitgeberpräsident Dulger und die Junge Union gefordert, die zum Juli geplante Rentenerhöhung um 4,2% zurückzufahren. Die Sparpläne für die gesetzliche Krankenversicherung sorgen heute für Proteste. Krankenhäuser und Verdi Bayern haben zu Demos in Würzburg, Deggendorf, München, Nürnberg und Kempten aufgerufen. Die Proteste sind Teil von bundesweiten Aktionen. Auch die Bundesländer wollen am Freitag im Bundesrat mit einem Antrag Änderungen am Krankenkassengesetz erzwingen. Thüringens Ministerpräsident Vogt steht in der Kritik und zwar wegen der Nutzung von künstlicher Intelligenz. Das Portal Frag den Staat hat berichtet, dass einige Reden und Texte von Vogt mithilfe von KI erstellt worden sein sollen. Darunter ist wohl auch eine Rede zum Holocaust-Gedenktag 2025. Die Thüringer Linke erklärte, Vogt verstoße gegen die Dienstanweisung seines Digitalministeriums, wonach auf KI-Gebrauch hingewiesen werden müsste. Papst Leo XIV. Hat einen Priester der Diözese Eichstätt aus dem Klerikerstand entlassen. Hintergrund ist ein Strafbefehl aus dem Jahr 2022 wegen des Besitzes von kinderpornografischen Inhalten. Der Mann verliert durch die Entlassung dauerhaft alle Rechte und Pflichten als Priester und bekommt auch kein Geld mehr von der Diözese Eichstätt.
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11: A6 Pilsen Richtung Nürnberg zwischen Fohnstrauß West und Leuchtenberg, Gefahr durch Spanngurte auf der Fahrbahn. Die A3 Passau Richtung Regensburg zwischen Wörth an der Donau, Wiesen und Rosenhof, ein LKW-Unfall. Der Standstreifen und der rechte Fahrstreifen sind gesperrt, da gibt es Behinderungen. Aktuell laufen hier die Bergungsarbeiten. A93 Regensburg Richtung Holledau zwischen dem Kreuz Regensburg und Regensburg Süd, ein liegen gebliebenes Fahrzeug, der Standstreifen ist blockiert. Nochmal die A93 Weiden Richtung Regensburg zwischen Luhe-Wildenau und Bernberg-Köblitz, ein kaputter LKW, hier ist der rechte Fahrstreifen gesperrt. Und die Gegenfahrbahn A93 Regensburg in Richtung Weiden zwischen Schwandorf Mitte und Schwandorf Nord, 1 Kilometer Stau. Eine Meldung habe ich noch, betrifft das Regensburger Stadtgebiet, den Odessa-Ring, Nordgaustraße Richtung Landshuter Straße fahrend. Zwischen der Schwabelweißer Brücke und der Überleitung zum Odessa-Ring ein liegengebliebenes Fahrzeug auf dem linken Fahrstreifen.
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11: Blitzer steht auf der B299 bei Siegenburg und zwar hier bei der Auffahrt zur A93 Richtung Pfäffenhausen fahrend. Und in Regensburg auch noch ein Blitzer in Schwabelweiß an der Donaustauferstraße auf Höhe Baseballstadion. Und wir haben noch jemanden in der Leitung.
12: Ja, hallo, grüß dich, da ist der Franz. Mich hat einen Blitzer melden in Donaustauf. Der ist an der Marktstraße, also Hauptstraße, direkt bei der Apotheke. Und da ist Sony 30.
11: Danke für den Anruf.
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11: Am Bahnhof Prüfening in Regensburg 14 Grad, in Neumarkt auf der Burg Wolfstein 15 Grad und in Waffenbrunn im Landkreis Cham sind's derzeit 14 Grad. Nicht wirklich kalt, aber auch nicht wirklich warm. Das ändern auch die Höchstwerte von bis zu 16 Grad heute Nachmittag nicht. Dazu halten sich heute wieder viele Wolken, da fällt ab und an mal Regen. Aber am Nachmittag kommt dann doch mal hier und da die Sonne als Überraschungsgast raus. Der Wettertrend. Die nächsten Tage bleibt es noch eher bewölkt und kommt auch immer wieder mal ein bisschen Regen runter. Der Boden kann es gebrauchen und Richtung Wochenende zeigt sich dann auch wieder schon wieder öfters die Sonne. Dann wird es auch gleich wärmer. Die Temperaturen erreichen wieder die 20 Grad Marke bei uns in der Region.
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11: Hier ist der nächste Charivari Vielfaltsvierer. Vier fantastische Songs am Stück.
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5: A3, Passau Richtung Regensburg zwischen Wörth an der Donau wiesend und Rosenhof, ein LKW-Unfall. Der rechte Fahrstreifen und der Standstreifen sind momentan blockiert. Da gibt es Behinderungen, laufen nämlich aktuell noch die Bergungsarbeiten. A6 Pilsen Richtung Nürnberg, Achtung bitte zwischen Fohnenstrauß West und Leuchtenberg, hier Gefahr durch zwei Spanngurte auf der Fahrbahn. Und die A93 Regensburg in Richtung Weiden, ihr braucht wie immer Geduld, zwischen Spandorf Süd und Spandorf Nord momentan 3 Kilometer Stau. Im Regensburger Stadtgebiet gibt es Probleme auf dem Odessa-Ring, Nordgaustraße Richtung Landshuter Straße fahrend. Zwischen der Schwabelweißer Brücke und der Überleitung zum Odessa-Ring. Achtung, ein liegen gebliebenes Fahrzeug und zwar ziemlich blöd, direkt auf dem linken Fahrstreifen.
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5: Blitzer steht in Regensburg-Schwabel-Weiß, Donaustauferstraße, auf Höhe vom Baseballstadion, der fotografiert Richtung Tegernheim fahrend, auf der B299 in Siegenburg, und zwar hier bei der Auffahrt zur A93 Richtung Pfeffenhausen fotografiert der, und im Landkreis Regensburg ein Blitzer in Donaustauf direkt auf der Hauptstraße, das ist 30er-Zone auf Höhe der Apotheke.
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5: Nicht wirklich kalt, aber auch nicht wirklich warm. Das ändern auch die Höchstwerte von bis zu 16 Grad heute Nachmittag nicht. Dazu halten sich heute wieder viele Wolken, da fällt ab und an mal Regen. Aber am Nachmittag kommt dann doch mal hier und da die Sonne als Überraschungsgast raus. Der Wettertrend. Die nächsten Tage bleibt es noch eher bewölkt und kommt auch immer wieder mal ein bisschen Regen runter. Der Boden kann es gebrauchen und Richtung Wochenende zeigt sich dann auch wieder schon wieder öfters die Sonne. Dann wird es auch gleich wärmer. Die Temperaturen erreichen wieder die 20 Grad Marke bei uns in der Region.
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3: Wer zwischen Kita, Haushalt und Alltag mal kurz durchatmen will, in Nittendorf gibt's heute Abend Yoga für Mamis. Auch Anfängerinnen können problemlos mitmachen. Los geht's um 17:30 im Familienstützpunkt. Und für 2 Euro kriegt der Rücken vielleicht endlich mal auch wieder bessere Laune. Morgen Abend wird's dann musikalisch im Innenhof der Kulturschmiede Karl Münz. Der finnische Songwriter Martti Mäkelä spielt dort ab 19:30 ein Open-Air-Konzert bei freiem Eintritt. Also Sommerabend, Live-Musik und Karl Münz. Viel romantischer wird's mitten unter der Woche fast nimmer.
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12: Ich bin Moritz Einzel. Im Juli will die Bundesregierung Beschlüsse über Reformen für mehr Wirtschaftswachstum in Deutschland fassen. Eine Basis soll heute ein Treffen mit Gewerkschaften und Arbeitgebern legen. CDU-Generalsekretär Linnemann ging bei NTV davon aus, dass alle das gleiche Lagebild haben.
13: Und wenn wir das alle teilen heute Abend, dass wir wieder wettbewerbsfähiger werden müssen und vielleicht auch das ein oder andere Instrument, die eine oder andere Maßnahme teilen, was dafür gemacht werden muss im Bereich Steuern, Energie, Bürokratie, dann wären wir einen Schritt weiter.
12: Am Ende werde die Politik die Entscheidungen zu tragen haben, so Linnemann. Die Gewerkschaften würden nicht jubeln, auch bei vielen Themen die Arbeitgeberverbände nicht. Der Mai 2026 war nach einem Bericht von Klimaexperten weltweit der zweitwärmste Mai seit Beginn der Aufzeichnungen. Der Klimadienst Copernicus sprach von einer der intensivsten Hitzewellen, die jemals so früh im Jahr in Westeuropa beobachtet worden seien. Frankreich, Großbritannien, Irland und Portugal hätten besonders unter den extremen Bedingungen gelitten. Das Bonner Landgericht befasst sich mit einem Rechtsstreit zu Corona-Masken, der den Bund viel Geld kosten könnte, fast eine halbe Milliarde Euro. Ein Hamburger Textilhändler hatte 2020 Kontakt mit dem damaligen Gesundheitsminister Spahn wegen Maskenlieferungen, erhielt dann aber doch nicht den Zuschlag. Nach Lesart des Unternehmens gab es aber schon einen Kaufvertrag. Die NASA möchte in den nächsten Jahren wieder Menschen auf den Mond bringen. Die Crew für einen weiteren Testlauf steht jetzt fest. Ein Deutscher ist nicht dabei. Mit an Bord der Artemis 3 werden 3 amerikanische Astronauten und der italienische ESA-Astronaut Luca Parmitano sein. Der Test findet in der Erdumlaufbahn statt. 2028 soll es dann eine Mondlandung geben. Der von den USA abgewiesene Schiedsrichter Omar Artan ist bei der Rückkehr nach Somalia von seinen Landsleuten begeistert empfangen worden. Am Flughafen begrüßten Offizielle und hunderte Anhänger mit somalischen Flaggen den Unparteiischen. Eigentlich sollte Artan bei der Fußball-WM Spiele leiten, er durfte aber wegen Sicherheitsbedenken nicht in die USA einreisen. Grund sind angebliche Verbindungen zu mutmaßlichen Mitgliedern von Terrororganisationen.
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14: Seit ein paar Jahren gibt es hier im Landkreis Kelheim den Open Regional Campus, kurz ORCA. Das ist ein gemeinsames Projekt von Landkreis und OTH Regensburg. Ziel ist, Wissenschaft, Wirtschaft, Kommunen und Gesellschaft enger zu vernetzen. So sollen zum Beispiel Firmen aus der Region von neuen Forschungen an der Hochschule profitieren. Jetzt haben sich Vertreter von ORCA mit dem neuen Landrat Christian Nerb getroffen. Dabei wurde vereinbart, das Potenzial des Projekts noch besser auszuschöpfen. Michael Hegele, Charivari in Kelheim.
1: Hilfe, bevor etwas passiert. Das hat in Regensburg auch 2025 wieder gut funktioniert. Das Präventionsprojekt HALT, Hart am Limit, hat zahlreiche Jugendliche und deren Familien unterstützt. Neben Beratungen nach Alkoholvergiftungen hat es fast 50 Präventionsveranstaltungen an Schulen gegeben. Dazu kamen Elternabende, Theaterprojekte und Schulungen für Fachkräfte. Das Gesundheitsamt zieht deshalb eine positive Jahresbilanz. Diet Kapfinger, Charivari in Regensburg.
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15: A3, Passau Richtung Regensburg. Zwischen Wörth an der Donauwiesen und Rosenhof ein LKW-Unfall. Der Standstreifen und der rechte Fahrstreifen sind blockiert. Da laufen aktuell Bergungsarbeiten. Es gibt Behinderungen. A93 Regensburg in Richtung Weiden. Zwischen Schwandorf Mitte und Schwandorf Nord 2 Kilometer Stau.
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15: Blitzer steht auf der B299 in Siegenburg und zwar bei der Auffahrt zur A93, wenn man Richtung Pfeffenhausen fährt. Im Regensburger Stadtgebiet ein Blitzer in der Ziegelsdorfer Straße und im Landkreis Regensburg in Donaustauf auf der Hauptstraße auf Höhe der Apotheke. Das ist eine 30er-Zone. Kelheim am Rathaus bewölkt bei 13 Grad. In Neumarkt am Kino sind es allerdings schon 16 Grad. In Langweid momentan 14 Grad. Mit Regenschirm, Pulli und Sonnenbrille seid ihr heute für alles gewappnet, was das Wetter zu bieten hat. Erstmal bleibt es bei uns bewölkt mit einzelnen Schauern. Es ist nicht wirklich kalt, aber die Höchstwerte von maximal 16 Grad sind jetzt auch nicht so richtig sommerlich. Am Nachmittag zeigt sich gelegentlich die Sonne und dann fühlen sich die Temperaturen doch gleich mal ganz anders an. Der Wettertrend. Es bleibt bei diesem Wolken-Regen-Cocktail. Gelegentlich ist allerdings auch ein Schuss Sonne mit dabei. Vorerst bleiben die Temperaturen unter der 20-Grad-Marke. Am Wochenende wächst der Sonnenanteil wieder und dann wird es auch gleich wieder wärmer.
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15: Zwischen Arbeit, Haushalt und Familienzeit kriegt ihr von uns Infos von zu Hause. Unsere Lokalreporter sprechen gleich über dieses Thema aus eurer Region.
14: Die Innenstadt von Neumarkt wird am Wochenende zur Partymeile. Es ist Altstadtfest. An 3 Tagen gibt's Live-Musik, Kunst und Kultur, dazu jede Menge Spaß und Unterhaltung. Mehr dazu gleich hier auf Charivari.
15: Und dazu packen wir noch mehr Hits, mehr Vielfalt mit Maroon 5 und This Love. Geht's gleich weiter direkt nach Leonie im Duett mit Callum Scott. Hier ist ihre Hitsingle Stay. Schönen Mittwoch.

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2: Ganz Neumarkt fiebert dem Wochenende entgegen, da ist wieder Altstadtfest. Wer es einmal besucht hat, der schwärmt von dem ganz besonderen Flair. Auch Oberbürgermeister Markus Ochsenkühn ist ein großer Fan.
3: Es ist so ein Flanieren über die Marktstraße, man sieht wieder mal Bekannte, die man vielleicht schon länger nicht mehr gesehen hat. Und ich glaube, das macht dieses Altstadtfest aus. Es ist einfach ein gemütliches Fest.
2: Der Neumarkter OB würde am liebsten überall gleichzeitig sein und möglichst viel von der tollen Atmosphäre erleben. Zwei Programmpunkte liegen ihm aber besonders am Herzen.
3: Gewisse Musikgruppen, Rockgruppen, da möchte ich schon gern vorbeischauen, am Untermarkt vor allem auch. Aber natürlich auch unsere Theatervorführung im Burggraben, das sind tolle Sachen und da werde ich auf jeden Fall vorbeischauen.
2: Damit sich Besucher des Neumarkter Altstadtfestes zurechtfinden, hat Charivari wieder ein übersichtliches Programmheft zusammengestellt. Stadtoberhaupt Markus Ochsenkühn mit einer Einladung.
3: Ja, also ich würde mich freuen, wenn natürlich viele Hörerinnen und Hörer von Radio Charivari uns am Wochenende in Neumarkt besuchen. Es wird ein tolles Fest, es wird ein gemütliches Fest und ich glaube, gerade in der jetzigen Zeit brauchen wir das, dass wir uns zusammenkommen, dass wir uns unterhalten, dass wir uns treffen und ja, herzliche Einladung, kommen Sie nach Neumarkt.
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5: Das Deutschordensschloss prägt seit Jahren das Ortsbild von Possbauer Heng. Heuer feiert es sein 30-jähriges Jubiläum als Veranstaltungsort. Aus diesem Anlass startet am Sonntag ein buntes Programm aus Kunst, Musik, Kabarett, Führungen und besonderen Aktionen. Die Veranstaltungen laden dazu ein, das Deutschordensschloss neu zu entdecken, dort gemeinsam Kultur zu erleben und diesen ganz besonderen Ort zu feiern, heißt es. Mehr zum Jubiläumsprogramm gibt's auf der Internetseite des Marktes. Michael Hegele, Charivari in Possbauer.
6: Wer bei den Eisbären Regensburg überzeugt hat, darf bleiben. Verteidigertalent Nick Mähler hat jetzt einen festen U21-Fördervertrag in Regensburg unterschrieben. Der 20-jährige Nachwuchs-Nationalspieler war in der vergangenen Saison 38 Mal für die Eisbären aufgelaufen und hat dabei starke Leistungen gezeigt. Dank einer Förderlizenz könnte Mähler aber auch weiterhin für die Adler Mannheim in der DEL aufs Eis gehen. Den Kapfinger Charivari in Regensburg.
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8: A3, Passau Richtung Regensburg. Zwischen Wörth an der Donau, Wiesent und Rosenhof ein LKW-Unfall. Der rechte Fahrstreifen und der Standstreifen sind blockiert. Da laufen nämlich aktuell die Bergungsarbeiten. A93 Regensburg Richtung Weiden. Zwischen Schwandorf Süd und Schwandorf Nord 3 Kilometer Stau. Und es geht auf die B20 Pilsen Richtung Straubing fahrend. Zwischen Weiding, der Dalkinger Straße und Satzdorf. Hier momentan Gefahr durch Gegenstände auf der Bundesstraße.
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8: Geht's auf die B299 Siegenburg. Da wird geblitzt bei der Auffahrt zur A93. Und zwar, wenn ihr Richtung Pfeffenhausen fahrt. Und im Landkreis Regensburg ein Blitzer in Donaustauf auf der Hauptstraße. Auf Höhe der Apotheke ist eine 30er-Zone. Außerdem noch ein Blitzer im Regensburger Stadtgebiet in der Ziegelsdorfer Straße.
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8: Mit Regenschirmpulli und Sonnenbrille seid ihr heute für alles gewappnet, was das Wetter zu bieten hat.

0: sich gelegentlich die Sonne und dann fühlen sich die Temperaturen doch gleich mal ganz anders an. Der Wettertrend. Es bleibt bei diesem Wolken-Regen-Cocktail. Gelegentlich ist allerdings auch ein Schuss Sonne mit dabei. Vorerst bleiben die Temperaturen unter der 20-Grad-Marke. Am Wochenende wächst der Sonnenanteil wieder und dann wird es auch gleich wieder wärmer.
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0: Hier ist Treffpunkt Mittag am Mittwoch und auch heute fällt wieder zeitweise Regen. Lasst euch davon nicht ärgern, denkt lieber dran, die Natur und die Pflanzen freuen sich gerade richtig. Zum Beispiel das Getreide auf unseren Feldern, das braucht diesen Regen wirklich, wirklich dringend, sagt Günther Felsner, der Präsident des Bayerischen Bauernverbands.
1: Also im Moment ist es ein richtiges Kraftwerk, jedes Getreidefeld, das die Sonnenenergie in die Körner einlagert. Und es funktioniert nur über die Photosynthese mit Wasser. Und deswegen ist es so wichtig, dass wir jetzt Wasser haben. Jetzt wird entschieden, wie viel Getreide wir zur Verfügung haben.
0: Und deshalb freuen sich die Landwirte bei uns gerade richtig über den Regen.
1: Wenn das nämlich nicht gekommen wäre, dann gibt es ganz schnell Schrumpfkörner, dann haben wir kleine Ernten, dann fehlt uns der Backweizen fürs Brot oder die Gerste fürs Bierbrauen oder eben auch das Futter für die Tiere.
0: Und die nächsten Tage soll ja noch etwas Regen bei uns in der Region runterkommen. Sehr zur Freude unserer Landwirte.

0: Das und noch viel mehr gleich auf Charivari.
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7: Ich bin Moritz Einzel. Der Mai hat weltweit für Rekorde gesorgt. Der vergangene Monat war laut dem Copernicus-Klimadienst weltweit der zweitwärmste Mai seit Beginn der Aufzeichnungen. Eine intensive Hitzewelle führte vor allem in Europa zu Wetterkapriolen, von Dürre bis zu Überschwemmungen. Katrin Müller berichtet.
8: Erst kalt, dann plötzlich sehr heiß. Laut Klimadienst gab es im Mai eine der intensivsten Hitzewellen, die jemals so früh im Jahr in Westeuropa beobachtet wurden. Mehrere Temperaturrekorde wurden gebrochen. Unter extremen Bedingungen litten vor allem Frankreich, Großbritannien, Irland und Portugal.
7: Viele Haus- und Kinderarztpraxen sowie Kliniken in ganz Deutschland bleiben heute geschlossen als Zeichen gegen die Sparpläne der Bundesregierung. Die Kliniken kritisieren unter anderem Einschnitte beim Pflegegeld und warnen zum Beispiel davor, dass es noch schwerer werden könnte, zeitnah einen Arzttermin zu bekommen. Auch die Bundesländer sprechen sich gegen das neue Krankenkassengesetz aus. Sie befürchten, dass zu viele Kliniken schließen. Eine neue Spezialeinheit gegen Waldbrände, das fordert die SPD im Bayerischen Landtag. Eine Bavarian Wildfire Task Force soll gegen die immer häufigeren Waldbrände ankämpfen, so die Idee. Erst kürzlich hatte es einen größeren Brand am Saurüsselkopf in den Chiemgauer Alpen gegeben. Um die bedrohte Tierart zu retten, sind in Berlin 400.000 Jungaale ausgesetzt worden. Der europäische Aal war Fisch des Jahres 2025. Sein Bestand sinkt seit Jahren. Eine Kooperation mit Frankreich soll zu seinem Erhalt beitragen. Die Tiere werden in Havel, Spree und Dahme ausgesetzt. Hier sollen sie in geschützter Umgebung heranwachsen und nach 8 bis 12 Jahren wieder in den Nordatlantik entlassen werden. In Mexiko beginnt morgen die Fußball-Weltmeisterschaft mit der Partie Mexiko gegen Südafrika. Um ein Verkehrschaos rund um das Eröffnungsspiel zu vermeiden, fällt in Mexiko-Stadt an allen Schulen und Unis der Unterricht aus. Zudem sollen Bundesbedienstete nach Möglichkeit Homeoffice machen. Deutschland steigt am Sonntag ins Turnier ein mit dem Spiel gegen Curaçao.
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9: Seit ein paar Jahren gibt es hier im Landkreis Kelheim den Open Regional Campus, kurz ORCA. Das ist ein gemeinsames Projekt von Landkreis und OTH Regensburg. Ziel ist, Wissenschaft, Wirtschaft, Kommunen und Gesellschaft enger zu vernetzen. So sollen zum Beispiel Firmen aus der Region von neuen Forschungen an der Hochschule profitieren. Jetzt haben sich Vertreter von ORCA mit dem neuen Landrat Christian Nerb getroffen. Dabei wurde vereinbart, das Potenzial des Projekts noch besser auszuschöpfen. Michael Hegele, Charivari in Kelheim.
10: Hilfe, bevor etwas passiert. Das hat in Regensburg auch 2025 wieder gut funktioniert. Das Präventionsprojekt HALT, Hart am Limit, hat zahlreiche Jugendliche und deren Familien unterstützt. Neben Beratungen nach Alkoholvergiftungen hat es fast 50 Präventionsveranstaltungen an Schulen gegeben. Dazu kamen Elternabende, Theaterprojekte und Schulungen für Fachkräfte. Das Gesundheitsamt zieht deshalb eine positive Jahresbilanz. Diet Kapfinger, Charivari in Regensburg.
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5: A3 Passau Richtung Regensburg. Zwischen Wörth an der Donauwiesen und Rosenhof nach einem LKW-Unfall ist weiterhin der rechte Fahrstreifen blockiert. Da laufen nämlich aktuell noch die Bergungsarbeiten. A93 Regensburg in Richtung Weidenfahren. Zwischen Schwandorf Süd und Schwandorf Nord momentan 3 Kilometer Stau.
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5: Blitzer steht in Regensburg, in der Ziegelsdorfer Straße, dann in der Altstadt, in der Weitholzstraße, in der 20er-Zone. Im Landkreis Regensburg wird in Regenstauf geblitzt und in Donaustauf auf der Hauptstraße auf Höhe der Apotheke.
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5: In Neumarkt am Einkaufszentrum Neuer Markt derzeit 14 Grad, in Kelheim am neuen Landratsamt auch 14 Grad und bei euch in Pyrbaum 15 Grad. Pulliwetter heute, das bleibt eine frische Geschichte mit kaum mehr als 16 Grad am Nachmittag. Dazu halten sich viele Wolken heute und die bringen uns auch immer wieder Regen. Vereinzelt kommt aber dann doch am Nachmittag hier und da ein bisschen die Sonne raus. Der Wettertrend. Die Sonne macht sich die nächsten Tage weiter rar. Stattdessen bleibt es eher bewölkt mit gelegentlichen Schauern. Richtung Wochenende klappt es dann aber schon wieder besser mit der Sonne. Und dann wird es auch wieder gleich wärmer. Da kommen die Temperaturen wieder an die 20 Grad Marke ran.
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5: Schönen Mittwoch. Bei uns kriegt ihr Themen von hier für euch. Und das hört ihr gleich bei unseren Lokalreportern.
9: Der Widerstand gegen das geplante Amazon-Logistikzentrum im Landkreis Kelheim ist ungebrochen. Jetzt plant die Bürgerinitiative Region Abensberg eine Demo. Sie soll da über die Bühne gehen, wo das Logistikzentrum einmal stehen soll. Mehr dazu gleich hier auf Charivari.
5: Dankeschön. Und dazu packen wir noch ordentlich Musik obendrauf. Gleich was fürs Herz. Sting mit Fields of Gold. Und davor mixt euch Olivia Dean einen Soul- und Pop-Cocktail für den Mittwoch. Hier ist die Britin mit ihrer Hitsingle Man I Need.

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2: Seit bekannt ist, dass der Markt Rohr an der A93 einen großen Logistikpark plant, samt Amazon-Verteilzentrum, laufen Gegner Sturm gegen das Projekt. Sie befürchten jede Menge Lkw-Verkehr, eine Versiegelung von Flächen und nicht zuletzt negative Folgen auf das Grundwasser. Speerspitze des Widerstands ist die Bürgerinitiative Region Abensberg. Sie plant jetzt eine Demo. Die soll am Freitag, dem 26. Juni, über die Bühne gehen, und zwar genau dort, wo das Logistikzentrum entstehen soll, am Seebauerhof bei Stocker. Als Hauptredner eingeladen ist der Vorsitzende vom Bund Naturschutz Bayern, Martin Geilhofe. Auch andere Personen sollen bei der Demo zu Wort kommen. Die Organisatoren hoffen natürlich auf viele Teilnehmer. Sie sorgen für eine kleine Bewirtung und auch für Musik. Am besten kommen die Menschen mit dem Rad oder zu Fuß zur Demo, heißt's in der Einladung.
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12: Das Deutschordensschloss prägt seit Jahren das Ortsbild von Possbauer Hängen. Heuer feiert es sein 30-jähriges Jubiläum als Veranstaltungsort. Aus diesem Anlass startet am Sonntag ein buntes Programm aus Kunst, Musik, Kabarett, Führungen und besonderen Aktionen. Die Veranstaltungen laden dazu ein, das Deutschordensschloss neu zu entdecken, dort gemeinsam Kultur zu erleben und diesen

0: Nick Mähler hat jetzt einen festen U21-Fördervertrag in Regensburg unterschrieben. Der 20-jährige Nachwuchs-Nationalspieler war in der vergangenen Saison 38 Mal für die Eisbären aufgelaufen und hat dabei starke Leistungen gezeigt. Dank einer Förderlizenz könnte Mähler aber auch weiterhin für die Adler Mannheim in der DEL aufs Eis gehen. Die Kapfinger, Charivari in Regensburg.
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3: A3 Passau Richtung Regensburg zwischen Wörth an der Donauwiesen und Rosenhof. Nach einem LKW-Unfall ist weiterhin der rechte Fahrstreifen blockiert, allerdings auch der Standstreifen davon betroffen. Da laufen aktuell Bergungsarbeiten. Dementsprechend gibt es hier gerade Behinderungen. A93 Regensburg in Richtung Weiden, zwischen Schwandorf Süd und Schwandorf Nord derzeit 4 Kilometer Stau.
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3: Blitzer steht in Regensburg in der Ziegelsdorfer Straße im Landkreis Regensburg in Regenstauf im Masurenweg. Und es ist noch jemand in der Leitung.
5: Hallo, servus, da ist die Marion. Ich wollte nur noch einen Blitzer melden und zwar in der Weitholzstraße. Das ist Tiefgaragenausfahrt vom Annesplatz, ist die Wollbürgergasse. Dann, wenn man geradeaus weiterfahrt, ist die Weitholzstraße und da blitzen in der Zone 20.
3: Ah, Regensburg Altstadt, Weichholzstraße. Danke für die Info.
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3: Pulliwetter heute, das bleibt eine frische Geschichte mit kaum mehr als 16 Grad am Nachmittag. Dazu halten sich viele Wolken heute und die bringen uns auch immer wieder Regen. Vereinzelt kommt aber dann doch am Nachmittag hier und da ein bisschen die Sonne raus. Der Wettertrend. Die Sonne macht sich die nächsten Tage weiter rar. Stattdessen bleibt es eher bewölkt mit gelegentlichen Schauern. Richtung Wochenende klappt es dann aber schon wieder besser mit der Sonne. Und dann wird es auch wieder gleich wärmer. Da kommen die Temperaturen wieder an die 20 Grad Marke ran.
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Hier ist Treffpunktmittag am Mittwoch. Habt ihr schon Pläne fürs Wochenende? Also diesen Samstag würde sich der Weg nach München lohnen. Da ist nämlich der Tag der offenen Tür der bayerischen Staatsregierung. Da könnt ihr einen Blick hinter die Kulissen in der bayerischen Staatskanzlei werfen. Außerdem wird auch noch Hofgartenfest gefeiert. Also ihr könnt euch zum Beispiel mal das Büro von Markus Söder anschauen und die komplette Staatskanzlei besichtigen. Drumherum gibt es buntes Familienprogramm, treten zum Beispiel auch viele Bands auf. Natürlich alle aus Bayern, zum Beispiel Claudia Korrek. Das Hofgartenfest hat sogar eine eigene App, damit ihr immer wisst, wo was auf dem großen Gelände gerade geboten ist. Diesen Samstag, Tag der offenen Tür bei der Bayerischen Staatskanzlei, und zeitgleich wird Hofgartenfest gefeiert. Oh.

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17: Ich bin Joshua Heise. Die Bundesregierung geht bei ihren Reformplänen in die entscheidende Phase. Ein Treffen mit Gewerkschaften und Arbeitgebern heute soll die richtige Basis schaffen. CDU-Generalsekretär Linnemann hat bei NTV gesagt, er gehe davon aus, dass alle das richtige Lagebild hätten. Am Ende werde es aber die Politik sein, die die Entscheidungen zu tragen habe.
18: Die Gewerkschaften werden nicht jubeln, auch bei vielen Themen, die Arbeitgeberverbände nicht. Wir sind in der Verantwortung. Aber die Sozialpartnerschaft ist ein hohes Gut in Deutschland. Und dass wir nicht nur im Gespräch sind, sondern versuchen auch einen Pfad zusammen zu beschreiben, glaube ich, halte ich für wichtig.
17: Die Wirtschaft müsse wieder ins Laufen kommen, so Linnemann. Über 19 Millionen Rentnerinnen und Rentner. So viele gab es noch nie in Deutschland. Das berichtet die Rheinische Post. Umgerechnet bedeutet das Ausgaben von etwa 300 Milliarden Euro. Laut dem Bericht geht fast jeder Dritte vorzeitig in Rente und bekommt dafür lieber weniger Geld. Papst Leo XIV. Hat einen Priester der Diözese Eichstätt aus dem Klerikerstand entlassen. Hintergrund ist ein Strafbefehl aus dem Jahr 2022 wegen des Besitzes von Kinderpornos. Der Mann verliert durch die Entlassung dauerhaft alle Rechte und Pflichten als Priester und bekommt auch kein Geld mehr von der Diözese Eichstätt. Thüringens Ministerpräsident Vogt steht in der Kritik, und zwar wegen der Nutzung von künstlicher Intelligenz. Das Portal Frag den Staat hat berichtet, dass einige Reden und Texte von Vogt mit Hilfe von KI erstellt worden sein sollen. Darunter ist wohl auch eine Rede zum Holocaust-Gedenktag 2025. Die Thüringer Linke erklärte, Vogt verstoße gegen die Dienstanweisung seines Digitalministeriums, wonach auf KI-Gebrauch hingewiesen werden müsste. Der Fußball ist unpolitisch, heißt es immer, nur oft stimmt das nicht. Kurz vor dem WM-Start hat der Iran mit einem Spielabbruch gedroht, wenn es bei Auftritten des Teams in den Stadien zu Protesten gegen die islamische Führung kommen sollte. Der iranische Fußballverband habe die FIFA zudem mehrfach aufgefordert, sicherzustellen, dass iranische Zuschauer ausschließlich die offizielle Flagge der Islamischen Republik ins Stadion bringen dürfen und nicht die alte persische Flagge.
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19: A3, Passau Richtung Regensburg zwischen Wörth an der Donauwiesen und Rosenhof. Nach einem LKW-Unfall ist weiterhin der rechte Fahrstreifen blockiert, allerdings auch der Standstreifen davon betroffen. Da laufen aktuell Bergungsarbeiten, dementsprechend gibt es hier gerade Behinderungen. A93 Regensburg in Richtung Weiden zwischen Schwandorf Süd und Schwandorf Nord derzeit 4 Kilometer Stau.
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19: Blitzer steht in Regensburg in der Ziegelsdorfer Straße. In der Regensburger Altstadt wird in der Weichholzstraße geblitzt. Achtung, ist eine 20er-Zone. Und im Landkreis Regensburg steht ein Blitzer in Regenstauf im Masurenweg.
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19: In Regensburg am Skatepark momentan 14 Grad. In Schwandorf am Sepp-Simon-Stadion sind es knappe 15 Grad. Und in Wildenberg, Landkreis Kelheim 14 Grad. Mit Regenschirm, Pulli und Sonnenbrille seid ihr heute für alles gewappnet, was das Wetter zu bieten hat. Erstmal bleibt es bei uns bewölkt mit einzelnen Schauern. Es ist nicht wirklich kalt, aber die Höchstwerte von maximal 16 Grad sind jetzt auch nicht so richtig sommerlich. Am Nachmittag zeigt sich gelegentlich die Sonne und dann fühlen sich die Temperaturen doch gleich mal ganz anders an. Der Wettertrend. Es bleibt bei diesem Wolken-Regen-Cocktail. Gelegentlich ist allerdings auch ein Schuss Sonne mit dabei. Vorerst bleiben die Temperaturen unter der 20-Grad-Marke. Am Wochenende wächst der Sonnenanteil wieder und dann wird es auch gleich wieder wärmer.
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4: Ich weiß nicht ganz, was ich davon halten soll, Leute. Reality-Trash-TV-Star Fabio De Pasquale hat sich operieren lassen. Unnerum. Größer machen lassen. Wollte von 15 auf 20. Rausgekommen sind nur in Anführungsstrichen 18. Das wissen wir, weil er das jetzt ganz offen alles erzählt hat. Auch, dass er sich nicht an das 6-wöchige Liebesverbot nach der OP gehalten hat. Hat gleich nach 2 Wochen wieder, der Fabio. Zitat: Es ist einfach passiert. Ich konnte nicht anders. Es ist ein komplettes Gaga hier alles, ich sag's euch. Schauen wir zum Profifußballgeschäftler. Liebesaus bei Mario Basler ist heute zu lesen. Nein, er hat nicht das Rauchen aufgehört. Trennung tatsächlich von seiner Frau Doris nach 18 Jahren. Sie leben aber noch weiter in der gemeinsamen Wohnung. Wahrscheinlich so lange, bis der Mario weiß, wie eine Waschmaschine funktioniert. Und bei den deutschen Fußballern in den USA wird gerade der Sebastian Breuing zum Star. Der ist der hauptamtliche Greenkeeper für die Nationalmannschaft und ist extra ins WM-Quartier nach Winston-Salem eingeflogen worden, weil der Rasen zu schlecht ist, zu trocken und macht jetzt wahrscheinlich das, was jeder von uns mit einer Zimmerpflanze machen würde. Einfach Wasser draufkippen und gut zureden.
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10: A3, Passau Richtung Regensburg zwischen Wörth an der Donauwiesen und Rosenhof nach einem LKW-Unfall ist weiterhin der rechte Fahrstreifen blockiert, allerdings auch der Standstreifen davon betroffen. Da laufen aktuell Bergungsarbeiten, dementsprechend gibt es hier gerade Behinderungen. A93 Regensburg in Richtung Weiden zwischen Schwandorf Süd und Schwandorf Nord derzeit 4 Kilometer Stau.
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10: Blitzer steht in Regensburg in der Ziegelsdorfer Straße. In der Regensburger Altstadt wird in der Weichholzstraße geblitzt. Achtung, ist eine 20er-Zone. Und im Landkreis Regensburg steht ein Blitzer in Regenstauf im Masurenweg.
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10: Mit Regenschirmpulli und Sonnenbrille seid ihr heute für alles gewappnet, was das Wetter zu bieten hat. Erstmal bleibt es bei uns bewölkt mit einzelnen Schauern. Es ist nicht wirklich kalt, aber die Höchstwerte von maximal 16 Grad sind jetzt auch nicht so richtig sommerlich. Am Nachmittag zeigt sich gelegentlich die Sonne und dann fühlen sich die Temperaturen doch gleich mal ganz anders an. Der Wettertrend. Es bleibt bei diesem Wolken-Regen-Cocktail. Gelegentlich ist allerdings auch ein Schuss Sonne mit dabei.

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2: Wer zwischen Kita, Haushalt und Alltag mal kurz durchatmen will, in Nittendorf gibt's heute Abend Yoga für Mamis. Auch Anfängerinnen können problemlos mitmachen. Los geht's um 17:30 im Familienstützpunkt. Und für 2 Euro kriegt der Rücken vielleicht endlich mal auch wieder bessere Laune. Morgen Abend wird's dann musikalisch im Innenhof der Kulturschmiede Karl Münz. Der finnische Songwriter Martti Mäkelä spielt dort ab 19:30 ein Open-Air Konzert bei freiem Eintritt. Also Sommerabend, Live-Musik und Karl Münz. Viel romantischer wird's mitten unter der Woche fast nimmer.
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10: Ich bin Joshua Heise. Im Landkreis Dachau in Oberbayern sind ein Reisebus mit Schulkindern und ein Linienbus zusammengestoßen. Nach Polizeiangaben ereignete sich das Unglück auf einer Staatsstraße zwischen Hebertshausen und Heimhausen. Mehrere Kinder sollen mittel- bis schwer verletzt worden sein. Vor Ort seien umfangreiche Rettungs- und Bergungsmaßnahmen im Gange, hieß es weiter. Damit möglichst jede Wohnung Glasfaser bekommt, hat das Bundeskabinett eine Reform des Telekommunikationsgesetzes beschlossen. Internetanbieter sollen künftig das Recht haben, Glasfaserkabel auch innerhalb von Gebäuden zu verlegen, wenn vor dem Haus bereits ein Anschluss liegt. Bundestag und Bundesrat müssen noch zustimmen. BAföG und Elterngeld kürzen. Das sind nur zwei der Vorschläge, die diskutiert werden, um die sozialen Sicherungssysteme zu reformieren. Die Junge Union warnte gegenüber der ARD davor, dass Jüngere stärker von den Sparmaßnahmen betroffen wären als Ältere. Denn gleichzeitig sollen die Renten um 4% steigen. In Ausbildung dürfe nicht weniger investiert werden, hieß es weiter. Viele Kinder zocken täglich oder zumindest mehrmals die Woche am Tablet oder der Konsole. Doch wie viele Eltern wissen eigentlich, was ihr Nachwuchs da spielt? Eine Umfrage des Kinderhilfswerks gibt Antworten. Ronny Tucher berichtet.
11: Befragt wurden nicht etwa die Eltern, sondern die Kinder und Jugendlichen. Und bei den 10- bis 17-Jährigen hat nur die Hälfte den Eindruck, dass sich ihre Eltern angemessen dafür interessieren, was sie regelmäßig spielen. 21% dagegen sagen, meine Eltern interessieren sich zu wenig dafür. Und 16% wiederum finden, die Neugier ihrer Eltern sei zu groß.
10: Er gilt als eines der größten Talente im deutschen Profifußball. Mittelfeldspieler Kenneth Eichhorn wechselt zur kommenden Saison von Zweitligist Hertha BSC Berlin nach Leverkusen. Die Werkself aktiviert dafür eine Ausstiegsklausel in Höhe von 8 bis 9 Millionen Euro. Wie Sky berichtet, unterschreibt der 16-Jährige einen Vertrag bis 2031. Auch Vereine wie der FC Bayern oder Liverpool hatten sich um Eichhorn bemüht.
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12: Auf der A3 Passau nach Regensburg zwischen Wörth an der Donau, Wiesent und Rosenhof laufen weiterhin Bergungsarbeiten nach einem Unfall mit LKW. Dort staut es sich. Weiter auf die A93 Weiden nach Regensburg zwischen Kreuz Oberpfälzer Wald und Pfreim. Ein Unfall ebenfalls. Der Standstreifen blockiert. 2 Kilometer Stau, 12 Minuten plus Gegenrichtung. A93 nach Weiden zwischen Schwandorf Süd und Schwarzenfeld. 5 Kilometer Stau, 17 Minuten plus. B299 Neustadt Donau Richtung Neumarkt zwischen Ausfahrt Sengenthal und Überleitung Neumarkt in der Oberpfalz Süd. Ein Unfall hier gesperrt im Moment für den Durchgangsverkehr. Empfohlene Umleitung über Kartoffelweg. Noch eine Hörermeldung auf der B8 Fahrt Richtung Regensburg ab Geisling bei Pfatter. Geht's nur langsam vorwärts.
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12: Aktuell 2 Blitzer gemeldet im Landkreis Regensburg, in Schwetzendorf einmal, Dorfstraße und in Regenstauf, Masurenweg.
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12: Recht kühl mit 14 bis 16 Grad und meist bewölkt am Mittwochnachmittag. Mit einzelnen Schauern oder auch Gewittern, die von Westen her aufziehen und dann über uns hinweg. Die Regenwolken, die bleiben auch am Abend und über Nacht bei um die 9 Grad dann später. Morgen frischer Wind, mehr Wolken als Sonne und wechselhaft mit Schauern zwischendurch. Wird zumindest minimal milder, der Wettertrend. Freitag noch durchwachsen, wärmer und beständiger dann ab dem Wochenende.
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12: Ein Kaffee geht noch vorm Feierabend zum Krafttanken und die Natur tankt gerade auch. Gute Nachrichten von den Feldern für unsere Ernte in dieser halben Stunde bei uns. Ich bin Herbert Feldbauer, um kurz nach 3 am Mittwoch auf in die neue Stunde mit Musik von Maggie Riley, Every Time We Touch aus den 90ern und Aktuelles von Bebe Rexha. Altbekannter Sound, neu verpackt, hier ist New Religion jetzt.
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0: vor halb vier von Treib ist frei. Dieses Geräusch haben wir jetzt in den letzten Tagen öfter gehört. Und jeder, der Pflanzen daheim hat, einen Garten, einen eigenen und Landwirte, alle haben sie drauf gewartet, sehnsüchtig, aufregen. Die Natur blüht richtig auf. Das ist die Nachricht, die mich heute ganz besonders freut. Das Getreide zum Beispiel auf den Feldern braucht den Regen ganz dringend, sagt Günther Felsner, der Präsident vom Bayerischen Bauernverband.
1: Also im Moment ist es ein richtiges Kraftwerk, jedes Getreidefeld, das die Sonnenenergie in die Körner einlagert. Und das funktioniert nur über die Photosynthese mit Wasser. Und deswegen ist es so wichtig, dass wir jetzt Wasser haben. Jetzt wird entschieden, wie viel Getreide wir zur Verfügung haben.
0: Deshalb freuen sich vor allem die Landwirtinnen und Landwirte in Bayern, hier bei uns in der Region, gerade voll über den Regen.
1: Wenn das nämlich nicht gekommen wäre, dann gibt es ganz schnell Schrumpfkörner, dann haben wir kleine Ernten, dann fehlt uns der Backweizen fürs Brot oder die Gerste fürs Bierbrauen oder eben auch das Futter für die Tiere.
0: Also wenn jetzt die Tage noch ein bisschen was runterkommt, spannt den Regenschirm auf und denkt dran, der Regen sorgt dafür, dass es hoffentlich in ein paar Wochen dann eine ordentliche Getreideernte gibt.

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7: Die Gegner vom geplanten Amazon-Verteilzentrum an der A93 hier im Landkreis Kelheim machen mobil. Sie planen eine Demo an dem Ort, an dem das umstrittene Projekt entstehen soll. Das ist das Gut Stocker bei Bachel. Am Freitag, dem 26. Juni, sollen dort ab 17 Uhr möglichst viele Menschen aufmarschieren. Als Gastredner hat die Bürgerinitiative Region Abensberg Martin Geilhufe eingeladen. Er ist Vorsitzender des Bund Naturschutz Bayern. Vor Ort gibt es außerdem Musik und eine kleine Bewirtung. Michael Hegele, Charivari in Bachel.
8: Das hätte schlimm ausgehen können. Auf der B16 hier bei Saal hat letzte Nacht eine Autofahrerin die Kontrolle über ihren Wagen verloren. Sie kam auf die Gegenfahrbahn und streifte dort ein anderes Auto. Statt anzuhalten, fuhr die 29-Jährige einfach weiter. Als die Polizei die Frau später gestoppt hat, roch sie nach Alkohol. Sie wird jetzt wegen Fahrerflucht und Gefährdung des Straßenverkehrs angezeigt. Verletzt wurde bei dem Unfall niemand. Den angerichteten Schaden gibt die Polizei mit einigen 1.000 Euro an. Sabine Hofer, Charivari in Saal. An der Donau.
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9: Um kurz nach 3:30 weiterhin Behinderungen auf der A3 Passau-Regensburg zwischen Wörth an der Donau-Wiesent und Rosenhof. Ein Unfall mit LKW, die Bergungsarbeiten laufen. A93 Weiden nach Regensburg zwischen Kreuz Oberpfälzerwald und Pfreimd. 3 Kilometer Stau an der geräumten Unfallstelle. 10 Minuten plus. A93 Gegenrichtung nach Weiden zwischen Schwandorf Süd und Schwandorf Nord. 1 Kilometer Stau. Und die B16 Regensburg nach Ingolstadt zwischen Ernstgarten und Manching dichter Verkehr.
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9: Der Herbert hier, servus.
11: Hallo, ich habe wieder einen Blitzer zu melden.
9: Ja, gerne, wo denn?
11: Blitzer Tegernheim am Hohen Sand beim Sportheim Tempo 30.
9: Und du bist die Sarah, gell?
11: Ja.
9: Ja, kenn dich schon jetzt. Danke für den Anruf, ciao, ciao.
11: Gerne, tschüss.
9: Und die Mama daneben. Blitzer also im Landkreis Regensburg Tegernheim am Hohen Sand. Außerdem im Landkreis Regensburg in Donaustauf, Maxstraße, Fahrtrichtung Regensburg und im Stadtgebiet von Regensburg, Ziegelsdorfer Straße, kurz nach dem Kreisverkehr, Tempo 30.

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2: Recht kühl mit 14 bis 16 Grad und meist bewölkt am Mittwochnachmittag. Mit einzelnen Schauern oder auch Gewittern, die von Westen her aufziehen und dann über uns hinweg. Die Regenwolken, die bleiben auch am Abend und über Nacht bei um die 9 Grad dann später. Morgen frischer Wind, mehr Wolken als Sonne und wechselhaft mit Schauern zwischendurch. Wird zumindest minimal milder, der Wettertrend. Freitag noch durchwachsen, wärmer und beständiger dann ab dem Wochenende.
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Charivari nach 3:30 am Mittwoch. So viele Überraschungen, wie das Wetter gerade für uns hat in Regensburg, Niederbayern und der Oberpfalz mit Sonne, Wolken, Regen, Wind. So viele Überraschungen, weil so bunt gibt's auch bei den Veranstaltungen hier in der Region, die jetzt anstehen. Gleich mal ein Überblick bei uns. Nach Musik von Taylor Swift, The Fate of Ophelia und Mr. Props mit Waves auf Charivari.

Charivari, jetzt im Sommer so viel los hier bei uns in Regensburg-Niederbayern und der Oberpfalz. Das Schwandorfer Volksfest läuft gerade noch bis zum Wochenende, bis zum Sonntag. Es ist außerdem wieder Wiesen und das gar nicht weit weg, braucht man nicht nach Minger. Im Landkreis Schwandorf in Neuenburg vom Wald ab Freitag dann die Neuenburger Wiesen. Viel Spaß beim Feiern am Wochenende. Straßenmusikfest ist parallel ab Freitag dann in Cham. Die Innenstadt wird zur riesigen Bühne, unter anderem mit Erwin und die Heckflossen, die da auftreten. Nittenau, Volksfest mit Public Viewing am Sonntag, dann wenn Deutschland spielt. Dort geht's am Freitag los, Jubiläumsvolksfest sogar, 75 Jahre. Und am Sonntag in Regensburg Antikmarkt in der Altstadt. Da könnt ihr bummeln, stöbern, feilschen durch echte Raritäten von 9 bis 17 Uhr dann beim Antikmarkt. Was sonst alles in der Region los ist, das könnt ihr auch jederzeit bei uns nachlesen auf charivari.com auf unserer Homepage.

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17: Ich bin Joshua Heise. Bei einem Zusammenstoß von 2 Bussen sind im Landkreis Dachau mehrere Menschen verletzt worden. Ein Reisebus mit Schulkindern sei bei Hebertshausen mit einem Linienbus kollidiert, teilte die Polizei mit. Fabian Schaffer berichtet.
18: Nach ersten Erkenntnissen geht die Polizei von mehreren mittel- bis schwer verletzten Kindern aus. Die Bild berichtet von mindestens 20 Verletzten. Ein Kind wurde demnach von Rettungskräften reanimiert. Der Unfall passierte den Angaben zufolge am Mittag auf einer Staatsstraße zwischen Hebertshausen und Heimhausen. Die Polizei hat die Ermittlungen zur Ursache des Unfalls aufgenommen.
17: Keine Lust auf Trikots, Flaggen oder andere Fanartikel. Nicht einmal jeder fünfte Deutsche will für die Fußball-WM, die morgen in Mexiko beginnt, Fanartikel kaufen. Das hat eine Umfrage des Nürnberg-Instituts für Marktentscheidungen ergeben. Auch neue technische Geräte wie Fernseher oder Beamer wollen sich nur 10% der Befragten neu anschaffen. Der Konsumrausch durch die Fußball-WM bleibt also vorerst aus. Im Freistaat leben laut Mikrozensus 2025 rund 3,5 Millionen Menschen mit Migrationshintergrund. Das heißt, rund jeder Vierte in Bayern ist entweder selbst eingewandert oder Kind von eingewanderten Eltern. Von den selbst eingewanderten Menschen kam jeder Zweite nach dem Jahr 2010 nach Deutschland. Die meisten Einwanderer stammen aus Europa und sind zum Arbeiten hergezogen. US-Präsident Trump hat dem Iran erneut gedroht. Teheran habe zu lange gebraucht, einen Deal auszuhandeln und müsse jetzt die Konsequenzen tragen, schrieb Trump auf seinem Online-Sprachrohr. Zeitgleich erklärte er Irans Militär für weitgehend besiegt. Die USA und der Iran hatten sich in der vergangenen Nacht trotz Waffenruhe und laufenden Verhandlungen erneut gegenseitig angegriffen. Harpe for President. Eine Online-Petition zur Nominierung des Komikers Harpe Kerkeling zum Bundespräsidenten hat schon 20.000 Unterschriften gesammelt. Der Aufruf auf der Plattform Campact richtet sich an die Fraktionsführungen von Union, SPD, Grünen und Linken. Begründet wird er unter anderem mit Kerkelings Rede beim Gedenkakt zur Befreiung des KZ Buchenwald im April. Bundespräsident Steinmeier gibt sein Amt nächstes Jahr ab.
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19: In der Innenstadt von Neumarkt steppt am Wochenende der Bär. Es ist Altstadtfest. An 3 Tagen gibt's Live-Musik, Kunst und Kultur, dazu jede Menge Spaß und Unterhaltung. Oberbürgermeister Markus Ochsenkühn schwärmt von dem ganz besonderen Flair.
20: Es ist so ein Flanieren über die Marktstraße. Man sieht sich, man sieht wieder mal Bekannte, die man vielleicht schon länger nicht mehr gesehen hat. Und ich glaube, das macht dieses Altstadtfest aus. Es ist einfach ein gemütliches Fest.
19: Damit sich Besucher vom Altstadtfest zurechtfinden, gibt es wieder ein Programmheft, zusammengestellt von Charivari und der Stadt. Michael Hegele, Charivari in Neumarkt.
21: Wer eine gute Geschäftsidee hat, braucht daneben die richtigen Kontakte. Auch genau dafür steht die TechBase in Regensburg seit inzwischen 25 Jahren. Heute wird das Jubiläum gefeiert. Mit dabei auch Bayerns Wirtschaftsminister Hubert Aiwanger. Unter dem Motto, wie aus Ideen Innovationen werden, blickt die TechBase auf ihre Entwicklung vom IT-Speicher zum Innovationszentrum für Startups, Hochschulen und Unternehmen zurück. Mit Erfolgsgeschichten, neuen Ideen und Regensburgs digitaler Zukunft. Die Kapfinger Charivari in Regensburg.
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22: Der Unfall auf der A3 Passau-Regensburg zwischen Wörth an der Donau-Wiesent und Rosenhof mit LKW-Beteiligung beschäftigt uns heute schon den ganzen Vormittag über bis jetzt rein in den Nachmittag und Feierabend. Bergungsarbeiten laufen hier. A9 München-Nürnberg zwischen Manching und Ingolstadt-Ost, 5 Kilometer Stau, eine knappe Viertelstunde plus. Und B15 zwischen Regensburg-Ost und Obertraubling, dichter Verkehr im Moment.
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22: In Regensburg, Ziegelsdorfer Straße wird geblitzt, kurz nach dem Kreisverkehr bei Tempo 30. Außerdem im Landkreis Regensburg in Tegernheim am Hohen Sand, 30er-Zone ebenfalls. Und in Regenstauf, Masurenweghöhe, Parkplatz.
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22: Am Nachmittag und zum Start in den Feierabend recht kühl bei uns in der Region. 14 bis 16 Grad sind es, vereinzelt Schauer oder auch Gewitter, die über uns hinwegziehen. Und die Regenwolken bleiben auch über Nacht bei um die 9 Grad. Morgen frischer Wind, mehr Wolken als Sonne insgesamt und auch wechselhaft. Immer wieder mal Schauer zwischendurch möglich. Es wird minimal milder mit 16 bis 18 Grad der Wettertrend. Am Freitag noch durchwachsen. Wenn wir das überstanden haben, wird es wärmer und beständiger ab dem Wochenende dann.
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22: In manchen Büros mit vielen Fenstern ist es recht dampfig. Jetzt am Nachmittag kurz nach 4. Wenn er dann in den Feierabend startet und rausgeht, ist es plötzlich frisch und windig. Kommt's gut heim. Herbert Feldbauer hier. Wir liefern die Musik für den Feierabend gleich mit Whitney Houston. My Love is Your Love. Irene Cara, Flashdance, What a Feeling aus den 80ern dabei in dieser halben Stunde. Und vorher Alex Warren mit Fever Dream.
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13: Das hätte schlimm ausgehen können. Auf der B16 hier bei Saal hat letzte Nacht eine Autofahrerin die Kontrolle über ihren Wagen verloren. Sie kam auf die Gegenfahrbahn und streifte dort ein anderes Auto. Statt anzuhalten, fuhr die 29-Jährige einfach weiter. Als die Polizei die Frau später gestoppt hat, roch sie nach Alkohol. Sie wird jetzt wegen Fahrerflucht und Gefährdung des Straßenverkehrs angezeigt. Verletzt wurde bei dem Unfall niemand. Den angerichteten Schaden gibt die Polizei mit einigen tausend Euro an. Sabine Hofer, Charivari in Saal. An der Donau.
14: Wer erinnert sich, bei der Fußball-WM 1990 hat der niederländische Nationalspieler Frank Rijkaard unserem Rudi Völler ins Gesicht bzw. in die Lockenpracht gespuckt. Bei uns hat nun am Guckenberger See bei Neutraubling ein 37-Jähriger aus Regensburg einer 35-jährigen Regensburgerin bei einem Streit ins Gesicht gespuckt. Als die Polizei kam, hat der Mann dann auch noch eine Beamtin beleidigt. Auf ihn kommen jetzt gleich 2 Ermittlungsverfahren wegen Beleidigung zu. Diet Kapfinger, Charivari in Neutraubling.
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0: Wörth an der Donau-Wiesent und Rosenhof weiterhin Bergungsarbeiten nach einem Unfall mit LKW der Standstreifen blockiert. A93 Regensburg-Holledau zwischen Regensburg-Nord und Regensburg-Kumpfmühl. 3 Kilometer Stau, 7 Minuten plus.
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0: In Regensburg die Ziegelsdorfer Straße gemeldet, kurz nach dem Kreisverkehr bei Tempo 30 und im Landkreis Regensburg-Tegernheim am Hohen Sand ebenfalls 30er Zone.
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0: Am Nachmittag und zum Start in den Feierabend recht kühl bei uns in der Region. 14 bis 16 Grad sind es, vereinzelt Schauer oder auch Gewitter, die über uns hinwegziehen. Und die Regenwolken bleiben auch über Nacht bei um die 9 Grad. Morgen frischer Wind, mehr Wolken als Sonne insgesamt und auch wechselhaft. Immer wieder mal Schauer zwischendurch möglich. Es wird minimal milder mit 16 bis 18 Grad der Wettertrend. Am Freitag noch durchwachsen. Wenn wir das überstanden haben, wird es wärmer und beständiger ab dem Wochenende dann.
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Getreu dem Motto, Sommer ist, was in deinem Kopf passiert, mach mal uns den Sommer in Regensburg, Niederbayern und der Oberpfalz. Auch bei Regen, Wetter und Wolken und um die 15 Grad am Nachmittag. Gleich bei uns nach Musik von den Imagine Dragons, Demons und Clock Clock. Someday soon.

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Aus Wolken, Grau und Regenwetter wird zum Wochenende wieder mehr schönes Sommerwetter. Wärmer mit Sonne. Und auch wenn das nicht der Fall wäre, geht der Festspielsommer los im Landkreis Cham. Am Wochenende Startschuss nämlich. Es wird groß gefeiert, diesmal auf der Burg Falkenstein. Der Landkreis Cham ist ja bekannt für seine vielen Festspiele. Neben Tränk, Drachenstich, vom Lichtenecker Bund, die Burgfestspiele und so weiter und so fort. Und die Mitwirkenden von allen Festspielen, die Laienschauspieler, die treffen sich alle zu diesem Auftakt, finde ich immer ganz, ganz schön gemacht. War schon ein paar Mal mit dabei. Diesen Samstag eben auf der Burg Falkenstein. Dort seht ihr heuer übrigens das Gespenst von Canterville. Der Festspielsommer kann losgehen. Auch in anderen Landkreisen laufen die Vorbereitungen im Landkreis Schwandorf mit dem Hussenkrieg. Noch mehr Open Air im Sommer dann bei den Schlossfestspielen in Regensburg. Also Optionen zum Hingehen haben wir mehr als genug. 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
14: Ich bin Joshua Heise. Bei einem Busunfall in Oberbayern sind mehrere Menschen zum Teil schwer verletzt worden, darunter auch Schulkinder. Zur genauen Zahl der Verletzten sowie deren Gesundheitszustand wollte die Polizei keine Angaben machen. Zuvor waren ein Reise- und ein Linienbus bei Hebertshausen im Landkreis Dachau zusammengestoßen. Mehrere Hubschrauber und rund 15 Rettungswagen waren im Einsatz. Heute Abend trifft sich die Schwarz-Rote Koalition mit Arbeitgebern und Gewerkschaften, um über Reformen zu sprechen. Die Linke rät den Gewerkschaften im Voraus, sich gegen Einschnitte ins soziale Netz und bei Arbeitnehmerrechten zu stellen. Parteichefin Schwertner sagte an die Bundesregierung gerichtet, wer jetzt Strukturreformen verspreche, müsse dafür sorgen, dass das Leben bezahlbarer und die Arbeit sicherer werde. Das Bundeskabinett hat eine neue Strategie für die Luftfahrt beschlossen. Das Ziel: Deutschland soll innerhalb der nächsten 15 Jahre zur führenden Luftfahrtnation werden. Die Industrie fordert dazu konkrete Maßnahmen, allen voran niedrigere Steuern und weniger Bürokratie. Nach Branchenangaben haben sich die Standortkosten seit der Corona-Pandemie teils verdoppelt. Wegen der geplanten Gesundheitsreform hat die Gewerkschaft Verdi heute in 5 bayerischen Städten zu Demonstrationen aufgerufen. Die Proteste sind Teil bundesweiter Aktionen. Janina Singer berichtet.
1: Hintergrund ist das Sparpaket von Bundesgesundheitsministerin Wagen, das Freitag erstmals im Bundestag beraten wird. Symbolisch wollen dann mehrere Kliniken kurzzeitig schließen. Wagen will nächstes Jahr 20 Milliarden Euro im Gesundheitssystem einsparen. Die Kliniken kritisieren unter anderem Einschnitte beim Pflegegeld. Auch die SPD in Bayern fordert deutliche Nachbesserungen.
14: Urlaubsinseln wie Mallorca oder Kreta sind besonders anfällig für den Klimawandel und wirtschaftlich abhängig vom Tourismus. Die EU-Kommission will Europas Inseln und Küsten deshalb unterstützen, indem lokale Wirtschaften breiter aufgestellt und der Umweltschutz in den Gebieten gefördert werden. Konkrete Probleme sind etwa Wasserknappheit und Meeresverschmutzung.
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15: Die Gegner vom geplanten Amazon-Verteilzentrum an der A93 hier im Landkreis Kelheim machen mobil. Sie planen eine Demo an dem Ort, an dem das umstrittene Projekt entstehen soll. Das ist das Gut Stocker bei Bachel. Am Freitag, dem 26. Juni, sollen dort ab 17 Uhr möglichst viele Menschen aufmarschieren. Als Gastredner hat die Bürgerinitiative Region Abensberg Martin Geilhufe eingeladen. Er ist Vorsitzender des Bund Naturschutz Bayern. Vor Ort gibt es außerdem Musik und eine kleine Bewirtung. Michael Hegele, Charivari in Bachel.
16: Wer eine gute Geschäftsidee hat, braucht daneben die richtigen Kontakte. Auch genau dafür steht die TechBase in Regensburg seit inzwischen 25 Jahren. Heute wird das Jubiläum gefeiert. Mit dabei auch Bayerns Wirtschaftsminister Hubert Aiwanger. Unter dem Motto, wie aus Ideen Innovationen werden, blickt die TechBase auf ihre Entwicklung vom IT-Speicher zum Innovationszentrum für Startups, Hochschulen und Unternehmen zurück. Mit Erfolgsgeschichten, neuen Ideen und Regensburgs digitaler Zukunft. Die Kapfinger Charivari in Regensburg.
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17: Die A3 Passau nach Regensburg. Zwischen Wörth an der Donau, Wiesent und Rosenhof. Ein Unfall mit LKW. Hier laufen weiterhin die Bergungsarbeiten. Im weiteren Verlauf der A3 nach Nürnberg. Zwischen Sinsing und Nittendorf. Ein Unfall. Der rechte Fahrstreifen ist hier gesperrt. Das bleibt bis ca. 18 Uhr. A93 Weiden nach Regensburg. Zwischen Regenstauf und Kreuz Regensburg. 5 Kilometer Stau zum Feierabend. Eine Viertelstunde plus. Gegenrichtung A93 Holledau nach Regensburg. Zwischen Regensburg Süd und Regensburg-West, 4 Kilometer Stau, 12 Minuten dauert es länger. Und hier noch eine Hörermeldung, Ingolstadt, Goethestraße, Ecke, Schillerstraße, ein Pannenfahrzeug, hier haben wir Rückstau bis zum Nordbahnhof.
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17: Von Seehof nach Unterbrunnenreuth ein Blitzer in der 30er-Zone. Dankeschön an Franz fürs Melden. Außerdem von Denkendorf nach Stammham im Waldgebiet. Danke an Anja. Und Oberstimmen Manching Tempo 80. Danke an Dominik. Ja, auch ein Blitzer.
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17: Am Mittwoch Feierabend jetzt meist bewölkt bei 14 bis 16 Grad, recht kühl mit vereinzelt auch Schauern oder Gewittern, die von Westen her aufziehen. Die Regenwolken, die bleiben auch über Nacht bei um die 9 Grad. Morgen frischer Wind, mehr Wolken als Sonne und auch Schauer zwischendurch. Es wird ein bisschen milder, der Wettertrend am Freitag noch durchwachsen. Dann wird es aber ab dem Wochenende dann wärmer und beständiger.
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17: Herbert Feldbauer hier um kurz nach 5 für eure Fahrt nach Hause am Mittwoch Feierabend. Gute Musik als nächstes von den Backstreet Boys, die 90er. Everybody, Kult-Song und vorher Miley Cyrus mit End of the World jetzt zum Start in diese Stunde.
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0: Meist im Regen seid ihr heute unterwegs in dem Feierabend von 3 bis 3 hier nach 17 Uhr inzwischen. Zum Wochenende nach der ersten Schulwoche wird dann das Wetter wieder besser für Ausflüge mit der Familie. Wenn ihr mal einen Abstecher wieder in die Landeshauptstadt machen wollt, dort ist am Wochenende Tag der offenen Tür der bayerischen Staatsregierung. Da könnt ihr auch mal das Büro vom Ministerpräsidenten Markus Söder anschauen, wo der arbeitet oder zumindest so tut. Außerdem ist Hofgartenfest mit Familienprogramm. Bands natürlich aus Bayern spielen da, treten auf, unter anderem Claudia Korek mit dabei. Ja, oder ihr bleibt hier direkt bei uns in der Region. Auch da habt ihr genügend Auswahl an Veranstaltungen. Könnt's auch jederzeit nachlesen auf unserer Homepage.
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5: In der Innenstadt von Neumarkt steppt am Wochenende der Bär. Es ist Altstadtfest. An drei Tagen gibt's Live-Musik, Kunst und Kultur, dazu jede Menge Spaß und Unterhaltung. Oberbürgermeister Markus Ochsenkühn schwärmt von dem ganz besonderen Flair.
6: Es ist so ein Flanieren über die Marktstraße. Man sieht wieder mal Bekannte, die man vielleicht schon länger nicht mehr gesehen hat. Und ich glaube, das macht dieses Altstadtfest aus. Es ist einfach ein gemütliches Fest.
5: Damit sich Besucher vom Altstadtfest zurechtfinden, gibt es wieder ein Programmheft, zusammengestellt von Charivari und der Stadt. Michael Hegele, Charivari in Neumarkt.
7: Das hätte schlimm ausgehen können. Auf der B16 hier bei Saal hat letzte Nacht eine Autofahrerin die Kontrolle über ihren Wagen verloren. Sie kam auf die Gegenfahrbahn und streifte dort ein anderes Auto. Statt anzuhalten, fuhr die 29-Jährige einfach weiter. Als die Polizei die Frau später gestoppt hat, roch sie nach Alkohol. Sie wird jetzt wegen Fahrerflucht und Gefährdung des Straßenverkehrs angezeigt. Verletzt wurde bei dem Unfall niemand. Den angerichteten Schaden gibt die Polizei mit einigen tausend Euro an. Sabine Hofer, Charivari in Saal. An der Donau.
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8: Auf der A3 Passau-Regensburg beschäftigt uns weiterhin der Unfall zwischen Wörth an der Donau-Wiesent und Rosenhof. Bergungsarbeiten hier mit dem LKW laufen. Im weiteren Verlauf der A3 nach Nürnberg zwischen Sinzing und Nippendorf ein Unfall. Der rechte Fahrstreifen hier gesperrt. Es staut sich auf 7 Kilometer. Eine gute halbe Stunde dauert es im Moment länger. A93 Regensburg nach Holledau zwischen Regensburg-Nord und Regensburg-Kumpfmühl. 5 Kilometer stockend, 10 Minuten.

0: Schelling-Nord ein Unfall. Personen hier auf der Fahrbahn.
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0: Um kurz nach 5:30 wird geblitzt von Seehof nach Unterbrunnenreuth. Tempo 30 gilt hier. Außerdem von Denkendorf nach Stammham im Waldgebiet ein Blitzer und Oberstimm Manching in der 80er-Zone.
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0: Am Mittwoch Feierabend jetzt meist bewölkt bei 14 bis 16 Grad, recht kühl mit vereinzelt auch Schauern oder Gewittern, die von Westen her aufziehen. Die Regenwolken, die bleiben auch über Nacht bei um die 9 Grad. Morgen frischer Wind, mehr Wolken als Sonne und auch Schauer zwischendurch. Es wird ein bisschen milder, der Wettertrend am Freitag noch durchwachsen. Dann wird es aber ab dem Wochenende dann wärmer und beständiger.
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Charivari nach 6:30. Zum Abendessen vorbereiten in der Küche braucht man jetzt nur ein einziges Hilfsmittel, um ein richtig gutes Abendessen auf den Tisch zu bekommen. Das Telefon und die Nummer vom Pizzaservice. Gleich bei uns, wie wir euch während der Fußball-WM, die morgen startet, hier bei uns auf Charivari begleiten. Und mehr Hits, mehr Vielfalt kommen jetzt von Luis Capaldi und Forget Me, Lady Gaga, vorher Abracadabra, zum Mittwochfeierabend.

0: Charivari, kurz vor 6. Mit wie viel kmh geht's für euch jetzt in den Feierabend? Jetzt schaut's gleich auf den Tacho direkt, gell? Alle Blitzer dann wieder zur vollen Stunde. kmh gibt's bei uns auf Charivari ab morgen. Katrin Müller-Hohenstein mit legendären Spielen, verrückten WM-Momenten, die fangen wir ein mit der kmh, die WM-Stories zum Start der Fußball-Weltmeisterschaft morgen.
1: Aber klar.
0: Wir freuen uns auf geballte WM-Kompetenz mit Katrin Müller-Hohenstein. 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
17: Ich bin Joshua Heise. Nach dem Zusammenstoß zweier Busse in Oberbayern ist ein Schulkind gestorben. Das gab der Dachauer Landrat Stefan Löwel bei einer Pressekonferenz vor Ort bekannt. Am Mittag waren ein Reisebus und ein Linienbus bei Hebertshausen aus ungeklärter Ursache zusammengestoßen. Mehrere Personen wurden dabei teils schwer verletzt. 4 Hubschrauber und 15 Notarztwagen wurden an die Unfallstelle beordert. Die schwarz-rote Koalition geht in die entscheidende Phase ihrer Reformpläne. Bei einem Spitzentreffen im Kanzleramt beraten heute Abend auch Arbeitgeber und Gewerkschaften über mögliche Veränderungen bei Arbeit, Steuern, Sozialversicherungen und Bürokratie. Sorita Sovali berichtet.
18: Zwischen Arbeitgebern und Gewerkschaften gibt es bei vielen Themen erhebliche Meinungsunterschiede. Während Wirtschaftsverbände auf mehr Wachstum und schnellere Reformen drängen, warnen die Gewerkschaften vor Einschnitten beim Sozialstaat. Im Kanzleramt geht es deshalb zunächst einmal darum, gemeinsame Linien auszuloten. Anfang kommenden Monats will die Koalition dann die Eckpunkte für ihr großes Reformpaket festzurren.
17: In Deutschland gibt es trotz hoher Arbeitslosigkeit noch immer über 1 Million offene Stellen. Das zeigt die aktuelle Stellenerhebung des Instituts für Arbeitsmarkt und Berufsforschung. Auf 100 freie Stellen kommen demnach 264 Arbeitslose. Ein Problem: viele Jobsuchende haben keine Ausbildung, die meisten offenen Stellen verlangen das aber. Damit die Aufrüstung in der EU schneller vorangeht, sollen Genehmigungsverfahren für Verteidigungsprojekte beschleunigt werden. Vertreter des EU-Parlaments und der Mitgliedstaaten haben sich darauf geeinigt, dass eine Genehmigung künftig 102 Arbeitstage dauern darf. Sollte die zuständige Behörde vor Ablauf der Frist keine Entscheidung getroffen haben, gilt ein Antrag dann automatisch als genehmigt. Der Fußball ist unpolitisch, heißt es immer. Nur oft stimmt das nicht. Kurz vor dem WM-Start hat der Iran mit einem Spielabbruch gedroht, wenn es bei Auftritten des Teams in den Stadien zu Protesten gegen die islamische Führung kommen sollte. Der iranische Fußballverband habe die FIFA zudem mehrfach aufgefordert, sicherzustellen, dass iranische Zuschauer ausschließlich die offizielle Flagge der Islamischen Republik ins Stadion bringen dürfen und nicht die alte persische Flagge.
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0: Die Gegner vom geplanten Amazon-Verteilzentrum an der A93 hier im Landkreis Kelheim machen mobil. Sie planen eine Demo an dem Ort, an dem das umstrittene Projekt entstehen soll. Das ist das Gut Stocker bei Bachel. Am Freitag, dem 26. Juni, sollen dort ab 17 Uhr möglichst viele Menschen aufmarschieren. Als Gastredner hat die Bürgerinitiative Region Abensberg Martin Geilhufe eingeladen. Er ist Vorsitzender des Bund Naturschutz Bayern. Vor Ort gibt es außerdem Musik und eine kleine Bewirtung. Michael Hegele, Charivari in Bachel.
19: Wer erinnert sich, bei der Fußball-WM 1990 hat der niederländische Nationalspieler Frank Rijkaard unserem Rudi Völler ins Gesicht bzw. in die Lockenpracht gespuckt. Bei uns hat nun am Guckenberger See bei Neutraubling ein 37-Jähriger aus Regensburg einer 35-jährigen Regensburgerin bei einem Streit ins Gesicht gespuckt. Als die Polizei kam, hat der Mann dann auch noch eine Beamtin beleidigt. Auf ihn kommen jetzt gleich 2 Ermittlungsverfahren wegen Beleidigung zu. Diet Kapfinger, Charivari in Neutraubling.
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21: Zum einen gibt's gute Nachrichten von der A3 Passau-Regensburg. Zwischen Wörth an der Donau-Wiesent und Rosenhof ist die Unfallstelle heute geräumt. Hat ja einen ganzen Tag gedauert. Im weiteren Verlauf aber auf der A3 nach Nürnberg zwischen Kreuz Regensburg und Sinsing ein Unfall. Personen auf der Fahrbahn, der linke Fahrstreifen blockiert. Auch im weiteren Verlauf zwischen Sinsing und Nittendorf ein Unfall. Der rechte Fahrstreifen hier blockiert. Es staut sich auf 8 Kilometer, knappe 20 Minuten plus auf der B13 in Ingolstadt. Südliche Ringstraße, hier dichter Verkehr, dauert 9 Minuten länger. Und B15 Richtung Saalhaupt zwischen Schierling Süd und Schierling Nord, ein Unfall, Personen hier auf der Fahrbahn.
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21: Danke fürs Bescheid sagen. Von Denkendorf nach Stammham habt ihr uns einen Blitzer gemeldet im Waldgebiet. Außerdem von Seehof nach Unterbrunnenreuth Tempo 30 gilt hier.
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21: Bei 13 bis 15 Grad recht kühl die Temperaturen jetzt am Mittwochabend. Vereinzelt Schauer oder Gewitter, so geht's auch durch den Abend und die Nacht bei uns, später bei um die 9 Grad. Morgen frischer Wind, insgesamt mehr Wolken als Sonne und auch weiter wechselhaft mit Schauern zwischendurch. Es wird ein bisschen milder, der Wettertrend am Freitag noch durchwachsen. Insgesamt wärmer und beständiger dann ab dem Wochenende.
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21: Servus am eher verregneten Mittwoch, Feierabend um kurz nach 6. Ich bin Herbert Feldbauer. Britney Spears heizt uns ein mit Baby One More Time aus den 90ern und davor Kamrat mit Hug Yourself. Gute Laune Single jetzt für euch am Abend.
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Heute zum Feierabend versäumen wir nicht mehr viel draußen. Regen, Wolken, kühl und windig. Machen wir es uns eher daheim gemütlich dann nach der Arbeit. Und das haben wir ja echt perfekt hingekriegt. Pünktlich zum Wochenende, wenn dann auch Deutschland die Nationalelf das erste Mal spielt. Am Sonntag dann gegen Curaçao, am Abend auch noch familienfreundlich um 19 Uhr geht's dann los. Dann kommt auch das beständigere, wärmere Sommerwetter zurück. Dann wird hoffentlich das Sommer-Sonnenmärchen wahr. Praktisch für Fans, wenn es dann am Sonntag wieder so warm und heiß wird, dann müssen wir uns nur noch schwarz und gold ins Gesicht malen. Das Rot kommt dann nach einer Stunde in der prallen Sonne von ganz allein.

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9: Schönen guten Abend. In 5 bayerischen Städten hat es heute Proteste gegen die Sparpläne der Bundesregierung im Gesundheitswesen gegeben. Unter anderem in Deckendorf gingen Beschäftigte aus Krankenhäusern und Pflegeheimen auf die Straße. Sie befürchten massive Kürzungen bei Lohn und Gehalt. Außerdem wird die geplante Reform ganze Krankenhäuser gefährden. Daher sind für den Freitag schon neue Proteste angekündigt. Daran beteiligen sich auch die Caritas-Krankenhäuser St. Josef in Regensburg und St. Maria in Donaustauf. Beide wollen ihren Haupteingang symbolisch für 2 Stunden zusperren. Ein Polizeihubschrauber hat heute Mittag über dem Regensburger Westen minutenlang seine Kreise gezogen. Er hat Fotos und Videos der Wehrbrücke Pfaffenstein gemacht. Unter der war am Montag früh ein Feuer in einem Kabelschacht ausgebrochen. Zunächst war die Rede von einem technischen Defekt oder einem Marderbiss als Ursache. Offenbar schließt die Polizei inzwischen auch einen Sabotageakt nicht mehr aus. Das für kritische Infrastruktur zuständige Landeskriminalamt hat dazu heute erklärt, das Ergebnis offen nach allen Richtungen ermittelt wird. Dazu sollen auch die heutigen Bildaufnahmen herangezogen werden. Die TechBase Regensburg feiert 25. Geburtstag. Dazu hat es heute Vormittag einen Festakt gegeben. Ehrengast war Bayerns Wirtschaftsminister Hubert Aiwanger. Er hat die TechBase als Erfolgsgeschichte gelobt. Sie ist ein Innovations- und Gründerzentrum, das sich vor allem an technologieorientierte Start-ups richtet. Sie bekommen Hilfe beim Aufbau ihrer Geschäftsidee. Dazu gehört auch ein speziell auf sie zugeschnittenes Beratungssystem. Außerdem können sich die Unternehmensgründer mit Investoren und Wissenschaft vernetzen. Über 700 Firmen gehören schon zum Netzwerk der TechBase Regensburg. Ein umgekippter LKW hat heute stundenlang den Verkehr auf der A3 zwischen Straubing und Regensburg behindert. Der Laster war um 8:30 kurz nach der Ausfahrt Wörth-Wiesent von der Straße abgekommen und umgekippt. Vermutlich war der Fahrer kurz abgelenkt. Der Mann blieb unverletzt. Der Schaden am Laster hält sich mit 10.000 Euro in Grenzen. Es hat aber fast bis 15 Uhr gedauert, den Lastwagen aufzurichten und abzuschleppen. Für die Bergung war die Autobahn halbseitig gesperrt. Lange Staus waren die Folge.
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11: Auf der A3 nach Nürnberg zwischen Sinzing und Nittendorf ein Unfall. Es staut sich hier noch im Moment. Weiter auf die A9 München-Nürnberg zwischen Ingolstadt Süd und Ingolstadt Ost stockender Verkehr. Und A93 Regensburg nach Weiden zwischen Regensburg Nord und Regenstauf eine Baustelle. Fahrbahn hier auf einen Fahrstreifen verengt. Bis morgen früh um 6. B15 Richtung Saalhaupt zwischen Schierling Süd und Schierling Nord ein Unfall, Personen auf der Fahrbahn.
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11: Von Denkendorf nach Stammham im Waldgebiet wird geblitzt. Außerdem in Manching-Oberstimm Tempo 80 und von Seehof nach Unterbrunnenreuth in der 30er-Zone.
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11: Bei 13 bis 15 Grad recht kühl die Temperaturen jetzt am Mittwochabend. Vereinzelt Schauer oder Gewitter, so geht's auch durch den Abend und die Nacht bei uns, später bei um die 9 Grad. Morgen frischer Wind, insgesamt mehr Wolken als Sonne und auch weiter wechselhaft mit Schauern zwischendurch. Es wird ein bisschen milder, der Wettertrend am Freitag noch durchwachsen. Insgesamt wärmer und beständiger dann ab dem Wochenende.
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Charivari 20 vor 7. Heute Abend alles noch normal. Morgen dann der erste Spieltag der Fußball-WM. Gibt nur so ein ganz kleines mini-winzlichen Problemchen. Manche der Spiele sind teilweise um 3 oder 4 Uhr morgens erst. Wie ihr aber bei den späten Spielen nachts nicht plötzlich ins Land der Träume verschwindet, das klären wir gleich. Wachhaltetipps bei uns.

0: 4 Jahre lang haben wir warten müssen auf die nächste Fußball-WM. Morgen geht sie los. Aber weil der Ball diesmal in einer anderen Zeitzone rollt, heißt es für uns hierzulande oft Anpfiff mitten in der Nacht. Wenn ihr da live mitfiebern wollt, braucht ihr schon eine gute Taktik, damit die Augen nicht schon vor dem Spiel zufallen. Maßgeblich beeinflussen können wir das unter anderem über unsere Ernährung. Gamechanger sind dabei vor allem Getränke, erklärt Ernährungsexperte Christian Brandl.
1: Es gibt natürlich viele Möglichkeiten. Ne? Jeder kennt den Kaffee. Eine gesunde Alternative hat bestimmt jeder schon mal gehört. Der Matcha gibt es als Matcha Latte oder Matcha Tee. Schmeckt etwas bitter, aber ist natürlich einfach zu Hause zuzubereiten. Mein Favorit ist aber eine dritte Variante, die mit ein bisschen Gewürzen, zum Beispiel Kurkuma kombiniert, dem bewährten Ingwer und mit dem pflanzlichen Guarana arbeitet.
0: Doch nicht nur die richtige Tasse entscheidet darüber, ob es mit dem Wachbleiben gelingt. Nein, auch das, was am Abend auf dem Teller landet, das spielt eine große Rolle.
1: Abends würde ich dir raten, wenig Kohlenhydrate zu dir zu nehmen, weil du möchtest deine Energie ja mit in die Nacht nehmen und nicht für die Verdauung verwenden. Und da so eine Rindfleischpfanne oder so ein einfaches Curry mit Gemüse ist einfach zubereitet, schmeckt lecker und dauert auch gar nicht lange.
0: Mit den ganzen Tipps steht dem nächtlichen Fußballvergnügen ab jetzt nichts mehr im Weg. Viel Spaß beim Public Viewing oder daheim vom Fernseher. Und heute schon mal vorschlafen. 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
14: Ich bin Joshua Heise. Bei einem schweren Busunfall in Oberbayern ist ein Kind ums Leben gekommen. Ein Reisebus mit Schulkindern war am Mittag im Landkreis Dachau mit einem Linienbus zusammengestoßen. Oliver Urbanke berichtet.
15: Unterwegs waren Schülerinnen und Schüler einer 2. Klasse. Ein Kind starb bei dem Unfall, wie die Polizei am späten Nachmittag bestätigt hat. Weitere Kinder und eine Lehrerin wurden teils schwer verletzt. Die beiden Busse sind bei Hebertshausen in einer Kurve zusammengestoßen. Im Linienbus waren keine Fahrgäste. Was genau zu dem Unfall geführt hat, ist bislang unklar.
14: Beim heutigen Reformgespräch zwischen Bundesregierung, Gewerkschaften und Arbeitgebern wird es heute hoch hergehen. CDU-Generalsekretär Linnemann sagte vor dem Treffen, die Wirtschaft müsse wieder laufen lernen. Deshalb würden sowohl die Gewerkschaften als auch die Arbeitgeberverbände am Ende bei vielen Themen nicht jubeln. Wirtschaftsministerin Reiche zeigt sich offen für Kompromisse bei ihrer umstrittenen Energiewendereform. Die CDU-Politikerin will unter anderem den Ausbau von Wind- und Solaranlagen besser an den Netzausbau anpassen. Trotzdem hält sie daran fest, dass die Leistungen dieser Anlagen bei drohender Überlastung der Stromnetze gedrosselt werden sollen. Gleichzeitig sei sie für andere Vorschläge offen. Das Verfahren von Colleen Fernandes gegen ihren Ex-Mann Christian Ulmen ist von Mallorca an die deutsche Justiz übergeben worden. Fernandes hatte Ulmen im Dezember in Palma wegen körperlicher Übergriffe und dem Erstellen von Deepfakes angezeigt. Sie hat gegen die Übergabe Widerspruch eingelegt und will weiter für ein Verfahren in Spanien kämpfen. Für Ulmen gilt bis zum Urteilsspruch die Unschuldsvermutung. US-Präsident Trump hat dem Iran erneut gedroht. Teheran habe zu lange gebraucht, einen Deal auszuhandeln und müsse jetzt die Konsequenzen tragen, schrieb Trump auf seinem Online-Sprachrohr. Zeitgleich erklärte er Irans Militär für weitgehend besiegt. Die USA und der Iran hatten sich in der vergangenen Nacht trotz Waffenruhe und laufenden Verhandlungen erneut gegenseitig angegriffen.
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16: Hier die wichtigsten Meldungen von den Straßen bei uns in der Region. Fahrt auf der A3 Passau in Richtung Nürnberg. Vorsichtig! Zwischen den Anschlussstellen Laber und Beratshausen kommt es zu Behinderungen wegen einer Baustelle. Wechseln wir zur A93 Regensburg in Richtung Weiden. Hier kommt es zwischen Regensburg Nord und Regenstauf zu Behinderungen wegen einer Baustelle. Wir bleiben noch auf der A93. Holledau in Richtung Regensburg. Auch zwischen Regensburg-Pfaffenstein und Regensburg Nord kommt es zu Behinderungen wegen einer Baustelle.
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18: Wolken und auch immer wieder mal Regen, so geht's durch die Nacht in Regensburg, Niederbayern und der Oberpfalz mit Temperaturen um 9 Grad später. Morgen frischer Wind, mehr Wolken als Sonne und weiter wechselhaft mit Schauern zwischendurch. Es wird zumindest ein bisschen milder mit 16 bis 18 Grad. Der Charivari-Wettertrend am Freitag noch durchwachsen. Wärmer und beständiger wird's dann ab dem Wochenende.
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18: Gleich die schöne Geschichte vom Tag, die mich heute besonders gefreut hat. Kurz nach 19 Uhr, Herbert Feldbauer hier. Wir legen los, außerdem mit guter Musik in dieser Stunde. Ozzy Osbourne, Dreamer aus den 2000ern. Gleich davor Newcomerin Holly Humberstone, To Love Somebody.
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0: der Mittwochabend jetzt um 7:15. Dieses Geräusch haben wir jetzt in den letzten Tagen öfter gehört. Und jeder, der Pflanzen daheim hat, einen Garten, einen eigenen und Landwirte, alle haben sie drauf gewartet, sehnsüchtig. Aufregend, das ist die Nachricht, die mich heute ganz besonders freut. Die Natur blüht richtig auf. Das Getreide zum Beispiel auf den Feldern braucht den Regen ganz dringend, sagt Günther Felsner, der Präsident vom Bayerischen Bauernverband.
1: Also im Moment ist es ein richtiges Kraftwerk, jedes Getreidefeld, das die Sonnenenergie in die Körner einlagert. Und das funktioniert nur über die Photosynthese mit Wasser. Und deswegen ist es so wichtig, dass wir jetzt Wasser haben. Jetzt wird entschieden, wie viel Getreide wir zur Verfügung haben.
0: Deshalb freuen sich vor allem die Landwirtinnen und Landwirte in Bayern, hier bei uns in der Region, gerade voll über den Regen.
1: Wenn das nämlich nicht gekommen wäre, dann gibt es ganz schnell Schrumpfkörner, dann haben wir kleine Ernten, dann fehlt uns der Backweizen fürs Brot oder die Gerste fürs Bierbrauen oder eben auch das Futter für die Tiere.
0: Also wenn jetzt die Tage noch ein bisschen was runterkommt, spannst den Regenschirm auf und denkst dran, der Regen sorgt dafür, dass es hoffentlich in ein paar Wochen dann eine ordentliche Getreideernte gibt.

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3: Schönen guten Abend. In 5 bayerischen Städten hat es heute Proteste gegen die Sparpläne der Bundesregierung im Gesundheitswesen gegeben. Unter anderem in Deckendorf gingen Beschäftigte aus Krankenhäusern und Pflegeheimen auf die Straße. Sie befürchten massive Kürzungen bei Lohn und Gehalt. Außerdem wird die geplante Reform ganze Krankenhäuser gefährden. Daher sind für den Freitag schon neue Proteste angekündigt. Daran beteiligen sich auch die Caritas-Krankenhäuser St. Joseph in Regensburg und St. Maria in Donaustauf. Beide wollen ihren Haupteingang symbolisch für 2 Stunden zusperren. Ein Polizeihubschrauber hat heute Mittag über dem Regensburger Westen minutenlang seine Kreise gezogen. Er hat Fotos und Videos der Wehrbrücke Pfaffenstein gemacht. Unter der war am Montag früh ein Feuer in einem Kabelschacht ausgebrochen. Zunächst war die Rede von einem technischen Defekt oder einem Marderbiss als Ursache. Offenbar schließt die Polizei inzwischen auch einen Sabotageakt nicht mehr aus. Das für kritische Infrastruktur zuständige Landeskriminalamt hat dazu heute erklärt, das Ergebnis offen nach allen Richtungen ermittelt wird. Dazu sollen auch die heutigen Bildaufnahmen herangezogen werden. Die TechBase Regensburg feiert 25. Geburtstag. Dazu hat es heute Vormittag einen Festakt gegeben. Ehrengast war Bayerns Wirtschaftsminister Hubert Aiwanger. Er hat die TechBase als Erfolgsgeschichte gelobt. Sie ist ein Innovations- und Gründerzentrum, das sich vor allem an technologieorientierte Start-ups richtet. Sie bekommen Hilfe beim Aufbau ihrer Geschäftsidee. Dazu gehört auch ein speziell auf sie zugeschnittenes Beratungssystem. Außerdem können sich die Unternehmensgründer mit Investoren und Wissenschaft vernetzen. Über 700 Firmen gehören schon zum Netzwerk der TechBase Regensburg. Ein umgekippter LKW hat heute stundenlang den Verkehr auf der A3 zwischen Straubing und Regensburg behindert. Der Laster war um 8:30 kurz nach der Ausfahrt Wörth-Wiesent von der Straße abgekommen und umgekippt. Vermutlich war der Fahrer kurz abgelenkt. Der Mann blieb unverletzt. Der Schaden am Laster hält sich mit 10.000 Euro in Grenzen. Es hat aber fast bis 15 Uhr gedauert, den Lastwagen aufzurichten und abzuschleppen. Für die Bergung war die Autobahn halbseitig gesperrt. Lange Staus waren die Folge.
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4: Hier die wichtigsten Meldungen von den Straßen bei uns in der Region. Fahrt auf der A3 Passau in Richtung Nürnberg vorsichtig. Zwischen den Anschlussstellen Laber und Beratshausen kommt es zu Behinderungen wegen einer Baustelle. Wechseln wir zur A93 Regensburg in Richtung Weiden. Hier kommt es zwischen Regensburg Nord und Regenstauf zu Behinderungen wegen einer Baustelle. Ebenfalls auf der A93 Holledau in Richtung Regensburg kommt es zwischen Regensburg Pfaffenstein und Regensburg Nord zu Behinderungen wegen einer Baustelle.
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6: Wolken und auch immer wieder mal Regen, so geht's durch die Nacht in Regensburg, Niederbayern und der Oberpfalz mit Temperaturen um 9 Grad später. Morgen frischer Wind, mehr Wolken als Sonne und weiter wechselhaft mit Schauern zwischendurch. Es wird zumindest ein bisschen milder mit 16 bis 18 Grad. Der Charivari-Wettertrend am Freitag noch durchwachsen. Wärmer und beständiger wird's dann ab dem Wochenende.
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6: Halb 8.

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weiter durch den Mittwochabend mit uns. Da versäumen wir auch nicht mehr viel draußen mit Regen, Wolken und Wind. Machen wir es uns eher daheim gemütlich dann nach der Arbeit. Und das haben wir ja echt perfekt hingekriegt. Pünktlich zum Wochenende, wenn dann auch Deutschland, die Nationalelf, das erste Mal spielt. Am Sonntag dann gegen Curaçao, am Abend auch noch familienfreundlich um 19 Uhr geht's dann los. Dann kommt auch das beständigere, wärmere Sommerwetter zurück. Dann wird hoffentlich das Sommersonnenmärchen wahr. Praktisch für Fans, wenn es dann am Sonntag wieder so warm und heiß wird. Dann müssen wir uns nur noch schwarz und gold ins Gesicht malen. Das Rot kommt dann nach einer Stunde in der prallen Sonne von ganz allein.

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7: Ich bin Joshua Heise. Nach einem schweren Unfall zwischen einem mit Schulkindern besetzten Reisebus und einem leeren Linienbus ist ein Junge gestorben. Wie die Polizei mitteilte, wurden zwei weitere Kinder sowie eine Lehrerin schwer und viele weitere Kinder plus die Busfahrer leicht verletzt. Der Dachauer Landrat Löwel sprach von einem der schwersten Unfälle in der Geschichte des Landkreises. Die Unfallursache ist noch unklar. Nachdem die Bundesregierung angekündigt hat, den Tankrabatt nicht zu verlängern, will der Mineralölkonzern Fuels und Energie die Steuersenkung bis zum Ende weiter in voller Höhe an die Kunden weitergeben. Das habe man versprochen und daran halte man sich, sagte ein Sprecher der Rheinischen Post. Durch den Tankrabatt sollten die durch den Iran-Krieg stark gestiegenen Tankpreise abgefedert werden. Er läuft Ende des Monats aus. Deutschland ist auf Extremhitze als Krisenlage bisher nicht ausreichend vorbereitet. Das warnt ein Bündnis aus Gesundheits- und Klimaexperten kurz vor dem morgigen Hitzeaktionstag. Ursula Winkler berichtet.
8: Das Bündnis warnt vor einem sogenannten Hitzedom-Szenario, bei dem in nur wenigen Tagen Zehntausende Menschen sterben könnten. Bei dem Wetterphänomen bildet eine besonders stark ausgeprägte Hochdruckzone in der Atmosphäre eine Art Kuppel, die dann die Hitze über einem bestimmten Gebiet einschließt und die heiße Luft gefangen hält. Darauf sei Deutschland nicht vorbereitet. Die Experten fordern einen konsequenten und flächendeckenden Hitzeschutz.
7: Die EU-Chemikalienbehörde hat erneut vor sogenannten Ewigkeitschemikalien gewarnt, insbesondere vor dem Stoff TFA. Dieser schade der menschlichen Fortpflanzung und könne ungeborene Kinder schädigen. TFA kommt häufig in der Industrie vor, wird aber auch als Unkrautvernichter oder für Heiz- und Kühlsysteme benutzt. Die EU-Kommission soll jetzt Einschränkungen für den Stoff erarbeiten. Das Verfahren von Colleen Fernandes gegen ihren Ex-Mann Christian Ulmen ist von Mallorca an die deutsche Justiz übergeben worden. Fernandes hatte Ulmen im Dezember in Palma wegen körperlicher Übergriffe und dem Erstellen von Deepfakes angezeigt. Sie hat gegen die Übergabe Widerspruch eingelegt und will weiter für ein Verfahren in Spanien kämpfen. Für Ulmen gilt bis zum Urteilsspruch die Unschuldsvermutung.
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9: Hier die aktuellen Meldungen von den Straßen bei uns in der Region. Fahrt auf der A3 Passau in Richtung Nürnberg vorsichtig. Zwischen den Anschlussstellen Laber und Beratshausen kommt es zu Behinderungen wegen einer Baustelle. Weiter geht es mit der A93 Regensburg in Richtung Weiden. Hier kommt es zwischen Regensburg Nord und Regenstauf zu Behinderungen wegen einer Baustelle. Wir bleiben noch auf der A93, Holledau in Richtung Regensburg. Auch zwischen den Anschlussstellen Regensburg-Pfaffenstein und Regensburg Nord kommt es zu Behinderungen wegen einer Baustelle.
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11: Wolken und auch immer wieder mal Regen. So geht's durch die Nacht in Regensburg, Niederbayern und der Oberpfalz mit Temperaturen um 9 Grad später. Morgen frischer Wind, mehr Wolken als Sonne und weiter wechselhaft mit Schauern zwischendurch. Es wird zumindest ein bisschen milder mit 16 bis 18 Grad. Der Charivari-Wettertrend am Freitag noch durchwachsen. Wärmer und beständiger wird's dann ab dem Wochenende.
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2: Der Marktplatz von Bad Abbach verwandelt sich am Samstag in eine Piazza. Es ist italienisches Straßenfest. Ab 14 Uhr sorgen Marktstände für mediterranes Flair. Es gibt Musik und Kultur. Später sorgen die Bands Makan und Il Duo für echtes deutsche Vita-Feeling in Bad Abbach. Der Eintritt ist frei. Im pädagogischen Zentrum St. Josef in Parsberg wird am Freitagnachmittag ab 16 Uhr eine Zukunftswerkstatt abgehalten. Dabei werden Ideen erarbeitet, wie man verschiedene Generationen näher zusammenbringt. Danach spricht Sebastian Kurtenbach. Er ist Co-Autor des Sachbuch-Bestsellers Kinder – Mehrheit ohne Schutz. Der Eintritt ist frei.
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2: Schönen guten Abend. In 5 bayerischen Städten hat es heute Proteste gegen die Sparpläne der Bundesregierung im Gesundheitswesen gegeben. Unter anderem in Deckendorf gingen Beschäftigte aus Krankenhäusern und Pflegeheimen auf die Straße. Sie befürchten massive Kürzungen bei Lohn und Gehalt. Außerdem wird die geplante Reform ganze Krankenhäuser gefährden. Daher sind für den Freitag schon neue Proteste angekündigt. Daran beteiligen sich auch die Caritas-Krankenhäuser St. Josef in Regensburg und St. Maria in Donaustauf. Beide wollen ihren Haupteingang symbolisch für 2 Stunden zusperren. Ein Polizeihubschrauber hat heute Mittag über dem Regensburger Westen minutenlang seine Kreise gezogen. Er hat Fotos und Videos der Wehrbrücke Pfaffenstein gemacht. Unter der war am Montag früh ein Feuer in einem Kabelschacht ausgebrochen. Zunächst war die Rede von einem technischen Defekt oder einem Marderbiss als Ursache. Offenbar schließt die Polizei inzwischen auch einen Sabotageakt nicht mehr aus. Das für kritische Infrastruktur zuständige Landeskriminalamt hat dazu heute erklärt, dass ergebnisoffen nach allen Richtungen ermittelt wird. Dazu sollen auch die heutigen Bildaufnahmen herangezogen werden. Die TechBase Regensburg feiert 25. Geburtstag. Dazu hat es heute Vormittag einen Festakt gegeben. Ehrengast war Bayerns Wirtschaftsminister Hubert Aiwanger. Er hat die TechBase als Erfolgsgeschichte gelobt. Sie ist ein Innovations- und Gründerzentrum, das sich vor allem an technologieorientierte Start-ups richtet. Sie bekommen Hilfe beim Aufbau ihrer Geschäftsidee. Dazu gehört auch ein speziell auf sie zugeschnittenes Beratungssystem. Außerdem können sich die Unternehmensgründer mit Investoren und Wissenschaft vernetzen. Über 700 Firmen gehören schon zum Netzwerk der TechBase Regensburg. Ein umgekippter LKW hat heute stundenlang den Verkehr auf der A3 zwischen Straubing und Regensburg behindert. Der Laster war um 8:30 kurz nach der Ausfahrt Wörth-Wiesent von der Straße abgekommen und umgekippt. Vermutlich war der Fahrer kurz abgelenkt. Der Mann blieb unverletzt. Der Schaden am Laster hält sich mit 10.000 Euro in Grenzen. Es hat aber fast bis 15 Uhr gedauert, den Lastwagen aufzurichten und abzuschleppen. Für die Bergung war die Autobahn halbseitig gesperrt. Lange Staus waren die Folge.
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3: Hier die wichtigsten Meldungen von den Straßen bei uns in der Region. Fahrt auf der A93 Regensburg in Richtung Weiden vorsichtig. Zwischen Regensburg Nord und Regenstauf kommt es zu Behinderungen wegen einer Baustelle. Wir bleiben noch auf der A93. Holledau in Richtung Regensburg. Auch zwischen den Anschlussstellen Regensburg-Pfaffenstein und Regensburg-Nord kommt es zu Behinderungen wegen einer Baustelle.
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5: Wolken und auch immer wieder mal Regen, so geht's durch die Nacht in Regensburg, Niederbayern und der Oberpfalz mit Temperaturen um 9 Grad später. Morgen frischer Wind, mehr Wolken als Sonne und weiter wechselhaft mit Schauern zwischendurch. Es wird zumindest ein bisschen milder mit 16 bis 18 Grad. Der Charivari-Wettertrend am Freitag noch durchwachsen. Wärmer und beständiger wird's dann ab dem Wochenende.
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Charivari weiter in dieser Woche jeden Abend mit einem Fußballsong. Einen Tag vorm WM-Start heute der offizielle FIFA-WM-Song Shakira mit Die Die. Den wird sie morgen bei der großen Eröffnungsfeier in Mexiko-Stadt live performen und dann nochmal im Finale in New York gemeinsam mit anderen Superstars wie Madonna und BTS tritt sie dann in der allerersten Halbzeitshow überhaupt in der Geschichte der FIFA-Fußball-Weltmeisterschaft auf. Und es gibt ja keine Fußball-WM ohne einen Shakira-Song. Seit Jahren steuert die Kolumbianerin regelmäßig den Soundtrack bei, mal als offizielle Hymne, mal als populärer Sommerhit. Statt Waka Waka heißt es halt jetzt Dai Dai. Der italienische Ausdruck für Los geht's oder komm schon, fehlt nur noch die Handbewegung. Mitgearbeitet am Song hat der nigerianische Musiker Burner Boy. Die Einnahmen, die da zusammenkommen mit dem Song, fließen in weltweite Bildungs- und Sportprojekte für Kinder. Um Geld braucht sich Shakira eh keine Sorgen machen. Sie wurde ja erst vom Vorwurf der Steuerhinterziehung freigesprochen und bekommt über 55 Millionen Euro zurückgezahlt. Auf geht's jetzt, Dai Dai, die offizielle FIFA-WM-Hymne jetzt auf Charivari.

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3: Ich bin Joshua Heise. Bei einem Busunfall in Oberbayern ist ein Zweitklässler ums Leben gekommen. Zwei Schulklassen waren nach Polizeiangaben auf einem Ausflug, als ihr Reisebus bei Hebertshausen mit einem Linienbus kollidierte. Neben dem toten Jungen sind zwei weitere Kinder sowie eine Lehrerin schwer verletzt worden. 30 weitere Kinder, eine Lehrerin und die zwei Busfahrer wurden leicht verletzt. Die Unfallursache ist noch unklar. Der Tankrabatt läuft wie geplant Ende Juni aus. Das haben Union und SPD nach Bildinformationen entschieden. Eine Verlängerung sei finanzpolitisch nicht sinnvoll, so Unionsfraktionsvize Müller. Die Koalition hatte die Spritsteuer seit dem 1. Mai um knapp 17 Cent pro Liter gesenkt. Sollte sich die Lage ab dem 1. Juli dramatisch ändern, könne man trotzdem schnell reagieren, hieß es weiter. Das Bundeskabinett hat eine neue Strategie für die Luftfahrt beschlossen. Das Ziel: Deutschland soll innerhalb der nächsten 15 Jahre zur führenden Luftfahrtnation werden. Die Industrie fordert dazu konkrete Maßnahmen, allen voran niedrigere Steuern und weniger Bürokratie. Nach Branchenangaben haben sich die Standortkosten seit der Corona-Pandemie teils verdoppelt. Viele Kinder zocken täglich oder zumindest mehrmals die Woche am Tablet oder der Konsole. Doch wie viele Eltern wissen eigentlich, was ihr Nachwuchs da spielt? Eine Umfrage des Kinderhilfswerks gibt Antworten. Ronny Tucher berichtet.
4: Befragt wurden nicht etwa die Eltern, sondern die Kinder und Jugendlichen. Und bei den 10- bis 17-Jährigen hat nur die Hälfte den Eindruck, dass sich ihre Eltern angemessen dafür interessieren, was sie regelmäßig spielen. 21% dagegen sagen, meine Eltern interessieren sich zu wenig dafür. Und 16% wiederum finden, die Neugier ihrer Eltern sei zu groß.
3: In Würzburg und dem benachbarten Gerbrunn muss das Leitungswasser abgekocht werden. Bei einer Routineuntersuchung in einem Pumpwerk sind Bakterien entdeckt worden. Das Wasser soll vor der Nutzung sprudelnd aufgekocht und mindestens 10 Minuten abgekühlt werden, auch zum Zähneputzen oder Wunden waschen. Besonders gefährdet sind Kinder, ältere Menschen und Personen mit schwachem Immunsystem.
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5: Hier die wichtigsten Meldungen von den Straßen bei uns in der Region. Fahrt auf der A93 Regensburg in Richtung Weiden vorsichtig. Zwischen den Anschlussstellen Regensburg Nord und Regenstauf kommt es zu Verzögerungen wegen einer Baustelle. Wir bleiben noch auf der A93 Holledau in Richtung Regensburg. Auch zwischen den Anschlussstellen Regensburg Pfaffenstein und Regensburg Nord kommt es zu Behinderungen wegen einer Baustelle.
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7: Wolken und auch immer wieder mal Regen, so geht's durch die Nacht in Regensburg, Niederbayern und der Oberpfalz mit Temperaturen um 9 Grad später. Morgen frischer Wind, mehr Wolken als Sonne und weiter wechselhaft mit Schauern zwischendurch. Es wird zumindest ein bisschen milder mit 16 bis 18 Grad. Der Charivari-Wettertrend am Freitag noch durchwachsen. Wärmer und beständiger wird's dann ab dem Wochenende.

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2: Hier die aktuellen Meldungen von den Straßen bei uns in der Region. Fahrt auf der A93 Regensburg in Richtung Weiden vorsichtig. Zwischen den Anschlussstellen Regensburg Nord und Regenstauf kommt es zu Behinderungen wegen einer Baustelle. Wir bleiben noch auf der A93. Holledau in Richtung Regensburg. Auch zwischen den Anschlussstellen Regensburg Pfaffenstein und Regensburg Nord kommt es zu Behinderungen wegen einer Baustelle.
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4: Wolken und auch immer wieder mal Regen, so geht's durch die Nacht in Regensburg, Niederbayern und der Oberpfalz mit Temperaturen um 9 Grad später. Morgen frischer Wind, mehr Wolken als Sonne und weiter wechselhaft mit Schauern zwischendurch. Es wird zumindest ein bisschen milder mit 16 bis 18 Grad. Der Charivari-Wettertrend am Freitag noch durchwachsen. Wärmer und beständiger wird's dann ab dem Wochenende.
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3: Ich bin Yves Simon. Nach einem schweren Unfall zwischen einem mit Schulkindern besetzten Reisebus und einem leeren Linienbus bei Hebertshausen im Landkreis Dachau ist ein Junge gestorben. Wie die Polizei jetzt mitgeteilt hat, sind zwei weitere Kinder sowie eine Lehrerin schwer verletzt worden und viele weitere Kinder und auch der Busfahrer wurden leicht verletzt. Der Dachauer Landrat Löwel spricht von einem der schwersten Unfälle in der Geschichte des Landkreises. Die Ursache für den Unfall, die ist noch unklar. Der sogenannte Tankrabatt fällt wie geplant Ende dieses Monats, also Ende Juni, weg. Das hat Unionsfraktionsvize Müller in der ARD bestätigt. Die Koalition hatte die Spritsteuer im Mai und Juni um knapp 17 Cent pro Liter gesenkt. Für uns berichtet Ursula Winkler.
4: Der Tankrabatt war von Beginn an für 2 Monate geplant. Zuletzt hatte es aber viele Debatten über eine mögliche Verlängerung gegeben. Jetzt ist das Ende amtlich. Der Rabatt habe gut gewirkt, heißt es aus den Regierungsfraktionen, aber er sei finanzpolitisch nicht sinnvoll. Man könne es sich in der aktuellen Lage nicht leisten, Schulden dafür aufzunehmen. Damit dürften die Preise an den Zapfsäulen ab Juli wieder nach oben gehen und das kurz vor den Sommerferien.
3: Im Berliner Kanzleramt sind Union und SPD mit Arbeitgebern und Gewerkschaften zu Beratungen über das große Reformpaket zusammengekommen. Es geht um Arbeitsmarkt, Steuern, Sozialversicherungen und Bürokratieabbau. Am 1. Juli soll der Koalitionsausschuss die Eckpunkte beschließen. Die Ausgangslage ist aber schwierig. Die Gewerkschaften lehnen viele Reformpläne der Regierung aus Union und SPD ab. Die USA werden den Iran wieder angreifen. Das hat US-Präsident Trump angekündigt. Das US-Militär hatte den Iran erst gestern hart getroffen und heute wird es wieder passieren, so hat es Trump im Weißen Haus formuliert. Gleichzeitig fordert er die Regierung im Iran dazu auf, einem Abkommen zuzustimmen. Die USA und der Iran hatten sich zuvor gegenseitig immer wieder angegriffen, trotz vereinbarter Waffenruhe. Nicht nur viel zu spät, sondern auch nochmal teurer. Einem Bericht der Stuttgarter Zeitung zufolge wird das Bahnsorgenkind Stuttgart 21 weitere 2 bis 3 Milliarden Euro mehr kosten als gedacht. Die Bahn wollte sich dazu bisher noch nicht äußern, will aber Ende Juni über das neue Inbetriebnahmekonzept informieren. Erst vor wenigen Tagen war bekannt geworden, dass der Durchgangsbahnhof erst 2031 eröffnen soll. Das ist noch einmal über ein Jahr später als bisher geplant.
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5: Hier die aktuellen Meldungen von den Straßen bei uns in der Region. Fahrt auf der A93 Regensburg in Richtung Weiden vorsichtig. Zwischen den Anschlussstellen Regensburg Nord und Regenstauf kommt es zu Verzögerungen wegen einer Baustelle. Ebenfalls auf der A93 Holledau in Richtung Regensburg kommt es zwischen Regensburg Pfaffenstein und Regensburg Nord zu Behinderungen wegen einer Baustelle. Wir bleiben noch auf der A93. Weiden in Richtung Regensburg. Fahrt auch zwischen den Anschlussstellen Nappburg und Schwarzenfeld besonders vorsichtig. Hier kommt es zu Behinderungen aufgrund eines Unfalles.
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7: Wolken und auch immer wieder mal Regen, so geht's durch die Nacht in Regensburg, Niederbayern und der Oberpfalz mit Temperaturen um 9 Grad später. Morgen frischer Wind, mehr Wolken als Sonne und weiter wechselhaft mit Schauern zwischendurch. Es wird zumindest ein bisschen milder mit 16 bis 18 Grad. Der Charivari-Wettertrend am Freitag noch durchwachsen, wärmer und beständiger wird's dann ab dem Wochenende.

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1: Hier die wichtigsten Meldungen von den Straßen bei uns in der Region. Fahrt auf der A93 Regensburg in Richtung Weiden vorsichtig. Zwischen den Anschlussstellen Regensburg Nord und Regenstauf kommt es zu Behinderungen wegen einer Baustelle. Wir bleiben noch auf der A93, Holledau in Richtung Regensburg. Auch zwischen den Anschlussstellen Regensburg, Pfaffenstein und Regensburg Nord kommt es zu Behinderungen wegen einer Baustelle. Ebenfalls auf der A93 Weiden in Richtung Regensburg kommt es zwischen Nappburg und Schwarzenfeld zu Behinderungen aufgrund eines Unfalles.
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3: Wolken und auch immer wieder mal Regen, so geht's durch die Nacht in Regensburg, Niederbayern und der Oberpfalz mit Temperaturen um 9 Grad später. Morgen frischer Wind, mehr Wolken als Sonne und weiter wechselhaft mit Schauern zwischendurch. Es wird zumindest ein bisschen milder mit 16 bis 18 Grad. Der Charivari-Wettertrend am Freitag noch durchwachsen. Wärmer und beständiger wird's dann ab dem Wochenende.
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5: Ich bin Yves Simon. Bei Hebertshausen im Landkreis Dachau in Oberbayern ist ein Junge bei einem schweren Busunfall ums Leben gekommen. Zwei weitere Kinder und auch die Lehrerin sind schwer verletzt worden, viele weitere Schüler und beide Busfahrer leicht. Michaela Grob von der zuständigen Polizei.
6: Also wie das passieren konnte, das ist jetzt letztendlich Aufgabe, sage ich mal, die Unfallursache auch mit Hilfe eines Gutachters zu ermitteln. Wir werden die Ursache sicherlich heute und auch nicht in den nächsten Tagen benennen können. Da werden jetzt mehrere Untersuchungen, vielleicht auch ein unfallanalytisches Gutachten, sage ich mal, notwendig sein.
5: Ein Schulreisebus war mit einem leeren Linienbus zusammengestoßen. Im Berliner Kanzleramt hat am Abend die heiße Phase für das große Reformpaket der schwarz-roten Bundesregierung begonnen. Union und SPD beraten dort gerade mit Arbeitgebern und Gewerkschaften über Änderungen am Arbeitsmarkt, bei Steuern, Sozialversicherungen und beim Bürokratieabbau. Am 1. Juli soll der Koalitionsausschuss die Eckpunkte festlegen. Bundeskanzler Merz spricht von Reformen höchster Priorität, um Deutschland wieder auf Wachstumskurs zu bringen. Seit Ausbruch des Iran-Kriegs ist die Straße von Hormuz weitgehend dicht. Jetzt aber behauptet Präsident Trump, das US-Militär hätte in einer geheimen Mission mehr als 200 Handelsschiffe sicher durch die Meerenge geleitet. Mehr als 100 Millionen Barrel Öl sind demnach jetzt zusätzlich auf dem Weltmarkt, obwohl der Iran den Schiffsverkehr in der Meerenge mit Drohungen und Angriffen weitgehend lahmgelegt hat. Eine unabhängige Bestätigung für Trumps Angaben gibt es bisher nicht. Jede Wohnung in Deutschland soll in Zukunft einen Glasfaseranschluss bekommen. Das hat Digitalminister Wildberger angekündigt. Das Bundeskabinett hat dazu eine Änderung des Telekommunikationsgesetzes beschlossen. Mehrfamilienhäuser sollen Vorrang bekommen. Und damit das alles auch wirklich klappt, sollen vorher noch bürokratische Hürden abgeschafft werden. Vor dem Start der Fußball-Weltmeisterschaft morgen sorgt der Fall des somalischen Schiedsrichters Omar Artan für Wirbel. Er ist ja Afrikas Schiedsrichter des Jahres und trotzdem wurde ihm von den USA die Einreise verweigert, offenbar aus Sicherheitsgründen, wie es heißt. FIFA-Präsident Infantino hat sich jetzt auch zu dem Fall geäußert in einem Statement. Er nennt das Ganze zwar unglücklich, betont aber auch, der Weltverband müsse die Entscheidungen der Gastgeber respektieren und wörtlich, die FIFA sei nicht der König der Welt.
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7: Hier die wichtigsten Meldungen von den Straßen bei uns in der Region. Wenn ihr gerade auf der A93 Regensburg in Richtung Weiden unterwegs seid, fahrt zwischen den Anschlussstellen Regensburg Nord und Regenstau vorsichtig. Hier kommt es zu Verzögerungen wegen einer Baustelle. Wir bleiben noch auf der A93. Holledau in Richtung Regensburg. Auch zwischen den Anschlussstellen Regensburg-Pfaffenstein und Regensburg Nord kommt es zu Behinderungen wegen einer Baustelle.
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9: Wolken und auch immer wieder mal Regen, so geht's durch die Nacht in Regensburg, Niederbayern und der Oberpfalz mit Temperaturen um 9 Grad später. Morgen frischer Wind, mehr Wolken als Sonne und weiter wechselhaft mit Schauern zwischendurch. Es wird zumindest ein bisschen milder mit 16 bis 18 Grad. Der Charivari-Wettertrend am Freitag noch durchwachsen. Wärmer und beständiger wird's dann ab dem Wochenende.
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1: Hier die aktuellen Meldungen von den Straßen bei uns in der Region. Fahrt auf der A93 Regensburg in Richtung Weiden vorsichtig. Zwischen den Anschlussstellen Regensburg Nord und Regenstauf kommt es zu Behinderungen wegen einer Baustelle. Wir bleiben noch auf der A93 Holledau in Richtung Regensburg. Auch zwischen Regensburg Pfaffenstein und Regensburg Nord kommt es zu Behinderungen wegen einer Baustelle.
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3: Wolken und auch immer wieder mal Regen, so geht's durch die Nacht in Regensburg, Niederbayern und der Oberpfalz mit Temperaturen um 9 Grad später. Morgen frischer Wind, mehr Wolken als Sonne und weiter wechselhaft mit Schauern zwischendurch. Es wird zumindest ein bisschen milder mit 16 bis 18 Grad. Der Charivari-Wettertrend am Freitag noch durchwachsen. Wärmer und beständiger wird's dann ab dem Wochenende.
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1: Ich bin Yves Simon. Bei Hebertshausen in Oberbayern hat es einen schweren Unfall mit einem Reisebus gegeben, in dem Schulkinder waren. Das Fahrzeug mit Zweitklässlern der Grundschule Heimhausen an Bord ist in einer engen Kurve mit einem entgegenkommenden Linienbus zusammengekracht. Ein Junge wurde so schwer verletzt, dass er noch an der Unfallstelle gestorben ist. Zwei Kinder und eine Lehrerin haben schwerste Verletzungen erlitten. Es gibt ansonsten auch noch 30 weitere Verletzte. Die Ursache des Unfalls ist noch unklar. Die Staatsanwaltschaft hat einen Gutachter eingesetzt. Alkohol aber soll nach ersten Tests bei keinem der beiden Fahrer eine Rolle gespielt haben. Die Spitzen der Regierungskoalition sprechen seit dem Abend mit Gewerkschaften und Arbeitgeberverbänden über geplante Reformen bei Rente, Kranken- und Pflegeversicherung sowie bei der Steuerberechnung. Das Treffen findet im Berliner Kanzleramt statt. Bundeskanzler Merz betont, er wolle vor allem auf Dialog setzen, nicht nur innerhalb von Union und SPD, sondern auch zwischen Arbeitgebern und Gewerkschaften. Papst Leo XIV. Hat in Barcelona in der Sagrada Familia eine Messe zum 100. Todestag des Architekten Antonio Gaudi gefeiert und den Jesusturm gesegnet. Durch ein Doppelkreuz aus Bayern ist die Basilika jetzt das höchste Gotteshaus der Welt und löst das Ulmer Münster ab. Bei einer Licht- und Feuerwerksshow wurde Gaudi außerdem mit einer großen Drohneninszenierung geehrt. Die Schauspielerin Glenn Close wird mit einem Oscar-Ehrenpreis ausgezeichnet. Die 79-Jährige war schon insgesamt 8-mal für den Oscar nominiert, gewonnen hat sie ihn bisher aber nicht. Bekannt ist sie unter anderem für ihre Rolle der Cruella de Vil im Film 101 Dalmatiner. Heute startet die Fußball-WM, also seit eben haben wir ja schon Donnerstag. Und die deutsche Fußballnationalmannschaft wird die Eröffnung heute Abend der WM in ihrem Quartier gemütlich vor der Leinwand am Pool mitverfolgen. Lange gedulden, bis sie dann endlich selbst ins Geschehen eingreifen können, müssen die Spieler allerdings nicht, denn schon am Sonntag trifft das Team auf Curaçao. David Raum freut sich, dass es endlich losgeht.
2: Insgesamt freuen wir uns alle drauf, wenn die WM endlich beginnt. Man hat so ein bisschen die ganze Saison ist ja im Hinterkopf gehabt. Ich glaube, die ganze Welt ist ready. Man sieht auch im Internet immer wieder, der Hype ist langsam da für die WM. Ich glaube, wenn dann das erste Spiel gespielt ist, dann kommt jeder auch so ein bisschen in Fahrt und in WM-Stimmung.
1: Den WM-Auftakt am Abend bestreitet Mitgastgeber Mexiko gegen Südafrika. Anpfiff ist um 21 Uhr deutscher Zeit.
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3: Hier die wichtigsten Meldungen von den Straßen bei uns in der Region. Fahrt auf der A93 Regensburg in Richtung Weiden vorsichtig. Zwischen Regensburg Nord und Regenstauf kommt es zu Behinderungen wegen einer Baustelle. Wir bleiben noch auf der A93. Holledau in Richtung Regensburg. Auch zwischen den Anschlussstellen Regensburg-Pfaffenstein und Regensburg Nord kommt es zu Behinderungen wegen einer Baustelle.
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4: In der zweiten Nachthälfte pendeln sich die Temperaturen so bei um die 9 Grad ein mit Wolken oder auch mal Regen zwischendurch in Regensburg-Niederbayern und der Oberpfalz. Tagsüber heute weiter frischer Wind, mehr Wolken als Sonne und auch Schauer zwischendurch. Es wird mit 16 bis 18 Grad minimal milder. Der Charivari-Wettertrend morgen noch durchwachsen. Insgesamt beständiger und wärmer wird es dann ab dem Wochenende bei uns.
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1: Hier die aktuellen Meldungen von den Straßen bei uns in der Region. Fahrt auf der A93 Regensburg in Richtung Weiden vorsichtig. Zwischen den Anschlussstellen Regensburg Nord und Regenstauf kommt es zu Behinderungen wegen einer Baustelle. Ebenfalls auf der A93 Holledau in Richtung Regensburg kommt es zwischen Regensburg Pfaffenstein und Regensburg Nord zu Behinderungen wegen einer Baustelle.

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1: Ich bin Yves Simon. Die USA haben gerade trotz der Waffenruhe wieder Ziele im Iran angegriffen. Das US-Militär spricht von Selbstverteidigungsschlägen als Reaktion auf anhaltende iranische Aggression. Iranische Staatsmedien melden Explosionen an der Südküste und auch in der Region Bandar Abbas. Schon in den letzten Tagen hatten sich Iran, Israel und die USA trotz der Feuerpause wieder gegenseitig beschossen. Beobachter fürchten eine neue Eskalation im Streit um die strategisch wichtige Straße von Hormuz. Gespräche beendet. Die Spitzen der schwarz-roten Bundesregierung haben am Abend mit Gewerkschaften und Arbeitgeberverbänden über Arbeitsmarkt, Sozialversicherungen, Bürokratieabbau und Steuerpolitik beraten. Regierungssprecher Cornelius hat nichts zu den Inhalten gesagt, nur so viel. Die Sozialpartner wollen den Reformprozess konstruktiv begleiten. Außerdem sind auch weitere Gespräche vereinbart worden. In mehreren bayerischen Städten haben hunderte Menschen gegen Sparpläne im Gesundheitswesen demonstriert. In Würzburg, Deggendorf, München, Nürnberg und in Kempten sind nach Angaben der Gewerkschaft Verdi etwa 1.700 Menschen auf die Straße gegangen. Heute berät die Gesundheitsministerkonferenz in Hannover über die Reformpläne von Bundesgesundheitsministerin Warken, mit denen die Beiträge zur gesetzlichen Krankenversicherung stabil gehalten werden sollen. Die Entscheidung über den Austragungsort der nordischen Ski-WM 2031 ist überraschend vertagt worden. Oberstdorf und Planitzer hatten sich beworben, konnten sich laut Ski-Weltverband FIS aber nicht eindeutig durchsetzen. Bei der nordischen Ski-WM gibt es Skispringen, Langlauf und nordische Kombinationen. Oberstdorf hatte auf seine vierte WM gehofft. Zuletzt war dort 2021 unter Corona-Bedingungen ohne Zuschauer ausgetragen worden. Schauen wir zur Fußball-WM. Die startet ja heute Abend mit der Partie Mexiko gegen Südafrika. Das deutsche Team schaut den Auftakt im Teamquartier in New Jersey. Ja, und weil die Anfahrt zum Stadion für die Fans vor allem in New Jersey so teuer ist, statt der regulären 13 Dollar, kosten zur WM Hin- und Rückfahrt mit der Bahn fast 100 Dollar. Deswegen hat die DFBL schon mal einen kostenlosen Transport für eins ihrer Spiele organisiert. Das deutsche Team zahlt 600 Fans die Anfahrt zum WM-Spiel gegen Ecuador. Das findet in New Jersey statt. Um eins der Gratistickets zu bekommen, muss man aber Mitglied des Fanclubs Nationalmannschaft sein und bei zu vielen Anmeldungen entscheidet dann am Ende das Los.
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2: Hier die aktuellen Meldungen von den Straßen bei uns in der Region. Fahrt auf der A93 Regensburg in Richtung Weiden vorsichtig. Zwischen Regensburg Nord und Regenstauf kommt es zu Behinderungen wegen einer Baustelle. Wir bleiben noch auf der A93. Holledau in Richtung Regensburg. Auch zwischen Regensburg Pfaffenstein und Regensburg Nord kommt es zu Behinderungen wegen einer Baustelle.
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3: In der zweiten Nachthälfte pendeln sich die Temperaturen so bei um die 9 Grad ein mit Wolken oder auch mal Regen zwischendurch in Regensburg-Niederbayern und der Oberpfalz. Tagsüber heute weiter frischer Wind, mehr Wolken als Sonne und auch Schauer zwischendurch. Es wird mit 16 bis 18 Grad minimal milder. Der Charivari-Wettertrend morgen noch durchwachsen. Insgesamt beständiger und wärmer wird es dann ab dem Wochenende bei uns.

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1: Hier die aktuellen Meldungen von den Straßen bei uns in der Region. Fahrt auf der A93 Regensburg in Richtung Weiden vorsichtig. Zwischen Regensburg Nord und Regenstauf kommt es zu Behinderungen wegen einer Baustelle. Ebenfalls auf der A93 Holledau in Richtung Regensburg kommt es zwischen Regensburg Pfaffenstein und Regensburg Nord zu Behinderungen wegen einer Baustelle.

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1: Ich bin Yves Simon. Es geht los. Heute Abend startet die XXL-Fußball-Weltmeisterschaft in Kanada, Mexiko und den USA. Die große Eröffnung ist in Mexiko-Stadt im Aztekenstadion. Im Auftaktspiel trifft Co-Gastgeber Mexiko auf Südafrika. Andrea Sosa-Cabrios berichtet für uns aus Mexiko-Stadt.
2: Eine Megashow soll die Fans vor dem Anpfiff in Stimmung bringen. Popstar Shakira will erstmals den WM-Song Die Die live präsentieren. Mögliche Gewitter und radikale Lehrerproteste überschatten jedoch den Start des Turniers. Die Zufahrtsstraßen zum Stadion sind weitgehend abgesperrt. Auch die Fanmeile im historischen Zentrum der Stadt wird streng überwacht, damit Protestaktionen das Fußballfest nicht beeinträchtigen.
1: Anpfiff ist um 21 Uhr unserer Zeit. Deutschland startet dann am Sonntag ins Turnier gegen Curaçao. Bei einem schweren Busunfall bei Dachau in Oberbayern ist ein Zweitklässler ums Leben gekommen. Zwei weitere Grundschulkinder wurden schwer verletzt, auch eine Lehrerin der Grundschule in Heimhausen. Die zwei Busse waren in einer Kurve zusammengestoßen. Wie es genau zu dem Unglück kommen konnte, das muss noch geklärt werden. Der Iran hat die Straße von Hormuz nach eigenen Angaben jetzt komplett für die Schifffahrt gesperrt. Das Militär droht, jedes Schiff anzugreifen, das die wichtige Meerenge passieren will, und meldet auch schon Beschuss auf zwei Schiffe. Hintergrund sind neue US-Angriffe. Gerade in der Nacht haben sie stattgefunden und haben vor allem Ziele im Süden des Irans getroffen. Die Straße von Hormuz ist eine der wichtigsten Transportrouten für Öl und Gas weltweit. Die deutschen Haushalte geben immer mehr Geld für digitale Abos aus. Im Schnitt sind es mittlerweile 62 Euro jeden Monat und fast jeder Fünfte zahlt sogar über 100 Euro. Laut einer Studie wären 71% der Deutschen bereit, persönliche Daten für bessere KI-Angebote zu teilen. Das ist mehr als zum Beispiel in Großbritannien oder auch in Frankreich. In München treffen sich ab heute die Bildungsminister von Bund und Ländern. Dabei stehen Sport und Bewegung für die Kinder ganz weit oben auf der Tagesordnung. Zum Beispiel sollen die Bundesjugendspiele reformiert werden. Grundschulen sollen sie wieder als Wettkampf austragen können, also mit Platzierungen und direktem Vergleich. Und es geht um eine gemeinsame Erklärung zu Social Media. Schulen sollen den Jugendlichen Medienkompetenz vermitteln. Eltern tragen aber die Hauptverantwortung beim Medienkonsum ihrer Kinder, heißt es darin.
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3: Hier die wichtigsten Meldungen von den Straßen bei uns in der Region. Fahrt auf der A93 Regensburg in Richtung Weiden vorsichtig. Zwischen Regensburg Nord und Regenstauf kommt es zu Behinderungen wegen einer Baustelle. Wir bleiben noch auf der A93. Holledau in Richtung Regensburg. Auch zwischen Regensburg Pfaffenstein und Regensburg Nord kommt es zu Behinderungen wegen einer Baustelle.
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4: In der zweiten Nachthälfte pendeln sich die Temperaturen so bei um die 9 Grad ein, mit Wolken oder auch mal Regen zwischendurch in Regensburg-Niederbayern und der Oberpfalz. Tagsüber heute weiter frischer Wind, mehr Wolken als Sonne und auch Schauer zwischendurch. Es wird mit 16 bis 18 Grad minimal milder. Der Charivari-Wettertrend morgen noch durchwachsen. Insgesamt beständiger und wärmer wird es dann ab dem Wochenende bei uns.